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1: Ich bin David Riemer. In den nächsten Monaten startet die Heizsaison. Die Gasspeicher sind in diesem Jahr nur halb gefüllt. Das Bundeswirtschaftsministerium versucht allerdings zu beruhigen. Eine Gasmangellage sei im kommenden Winter nicht zu erwarten.
2: Entscheidend sind ja nicht nur die Speicher, betont das Ministerium. Gas komme auch über Pipelines aus Norwegen, anderen EU-Ländern und den LNG-Terminals. Außerdem, eine angespannte Marktlage sei noch keine Versorgungskrise. Aber man werde sich kümmern, falls nötig. Verbraucherschützer haben aber bereits vor steigenden Gaspreisen gewarnt. Und auch die Linke mahnt, die Wirtschaftsministerin müsse endlich aktiv werden. Claudia Wächter, Nachrichtenredaktion.
1: Die Bundespolizei muss sich in den kommenden Jahren verstärkt gegen Drohnenangriffe wappnen. Das dürfte herausfordernd werden, denn Bundesinnenminister Dobrindt rechnet mit einem Wettrüsten zwischen der eigenen Drohnenabwehr und Angreifern. Die neue Einheit soll bis Jahresende auf 300 Beamte anwachsen. Grund ist der schwerwiegendste Vorfall mit einer Drohne. Sie war Anfang August mit Sprengstoff und Zündmechanismus am Flughafen Leipzig-Halle entdeckt worden. Viele Politiker vermuten, dass Russland dahinter steckt. Dänemark als Urlaubsland erlebt einen Ansturm. Im ersten Halbjahr wurden rund 26 Millionen Übernachtungen gezählt. Das ist ein Rekord. 7,5 Millionen Übernachtungen gingen davon auf das Konto deutscher Urlauber.
3: Die Faszination Skandinavien ist offenbar ungebrochen. Und für deutsche Urlauber ist Dänemark als direktes Nachbarland schon lange ein Top-Ziel. Dass die Zahlen in diesem Jahr nochmal deutlich gestiegen sind, dürfte neben der nordischen Gelassenheit auch mit dem Wetter zusammenhängen. Denn während Südeuropa und auch Deutschland selbst wochenlang unter einer Hitzeglocke hingen, war es hoch im Norden deutlich angenehmer. Hotels, Ferienhäuser und auch Campingplätze waren dabei gleichermaßen gefragt. Diana Kramer, Nachrichtenredaktion.
1: Nach dem schweren Erdbeben in Kolumbien ist die Zahl der Toten auf 319 gestiegen. Über 4.500 Menschen wurden verletzt. 260 weitere gelten als vermisst, teilten die Behörden mit. Die Regierung hat für 15 betroffene Bezirke einen 30-tägigen Notstand ausgerufen. Damit kann sie unter anderem schneller Geld für Nothilfe und Wiederaufbau mobilisieren und staatliche Mittel umschichten.
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4: Grüße auf die Straßen. Momentan liegen uns aber keine Meldungen vor. Ansonsten gibt's alle aktuellen Staus und Blitzer natürlich auch immer auf antenne1.de oder ganz bequem in unserer Antenne 1 App.
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1: Ich bin David Riemer. Bei der Abwehr von Drohnen erwartet Bundesinnenminister Dobrindt in den kommenden Jahren ein Wettrüsten mit Angreifern, die immer neue Technik entwickeln. Gleichzeitig fordern die Grünen im Bundestag festzulegen, dass die Bundespolizei hauptverantwortlich für die Drohnenabwehr zuständig ist.
2: Die Drohnenabwehr ist im Moment nämlich vor allem Sache der Länderpolizeien und das bedeutet so die Grünen unklare Zuständigkeiten und Sicherheitsrisiken. Außerdem fordern sie eine Art Superüberwachung aller kritischen Standorte bei uns. Die Weichen dafür müssten auf einem Drohnengipfel im Kanzleramt gestellt werden. Sicher ist, die Drohnentechnik, die entwickelt sich rasend schnell. Eine Riesenherausforderung, gibt auch der Bundesinnenminister zu. Claudia Wächter, Nachrichtenredaktion.
1: Das Bundeswirtschaftsministerium versucht Sorgen zu zerstreuen, dass es im kommenden Winter Engpässe bei der Gasversorgung geben könnte. Nach aktuellem Erkenntnisstand sei eine Gasmangellage nicht zu erwarten, heißt es in einem Papier des Ministeriums. Einen staatlichen Eingriff schließt man aber für die Zukunft nicht aus. Man nehme es ernst, dass die deutschen Gasspeicher deutlich weniger gefüllt seien als in den vergangenen Jahren. Wegen eines Feuers im Hürtgenwald in der Eifel in Nordrhein-Westfalen hat es vor einer Woche Evakuierungen gegeben. Jetzt ist der Brand komplett gelöscht. Auch im Brandgebiet im Naturschutzgebiet Hohes Venn im belgischen Grenzgebiet zu Deutschland hat sich die Lage entspannt.
3: Große Erleichterung beim Bürgermeister von Hürtgenwald, der sich bei allen Einsatzkräften und freiwilligen Helfern für ihren unermüdlichen Einsatz bedankt. Kein Haus sei zu Schaden gekommen. Das vom Feuer betroffene Gebiet bleibt allerdings gesperrt, damit kein neuer Brand ausgelöst wird und weil beschädigte Bäume noch umstürzen könnten. Im Hohen Venn sind die Flammen nach offiziellen Angaben unter Kontrolle. Vollständige Entwarnung haben die Behörden aber noch nicht gegeben. Jan-Henner Reitze, Nachrichtenredaktion.
1: 9 bis 10-Jährige sollen künftig eine neue Vorsorgeuntersuchung, bekannt als U-Untersuchung, beim Kinderarzt als Kassenleistung bekommen. Das hat der gemeinsame Bundesausschuss beschlossen, der festlegt, welche medizinischen Leistungen gesetzlich Versicherte in Anspruch nehmen können. Untersucht werden sollen insbesondere ein mögliches Übergewicht, die körperliche Aktivität, die Bildschirmzeit und psychische Auffälligkeiten. Bisher gibt es U-Untersuchungen als Kassenleistung bis kurz nach dem 5. Geburtstag der Kinder.
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4: Hallo auf die Straßen. Momentan keine Meldungen. Ansonsten alle aktuellen Staus und Blitzer natürlich auch immer auf antenne1.de oder ganz bequem in unserer Antenne 1 App.
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1: Und da gibt es heute keine großen Überraschungen im Vergleich zu den letzten Tagen. Es bleibt bedeckt, am Vormittag schaut immer mal wieder die Sonne raus. Gegen Nachmittag sind dann auch wieder Schauer und Gewitter möglich, teils auch heftig, da bitte aufpassen. 17 bis 24 Grad sind maximal drin. Wir haben aktuell 12 in Buchen, 14 gemessen am Stadion in Heidenheim und 15 Grad in Renningen. Morgen bleibt es auch erstmal regnerisch. Hier dann gegen Nachmittag auch wieder ein bisschen Auflockerung. Die Sonne kommt raus und der Sonntag wird wieder etwas freundlicher.
0: Es ist 5 vor 5. Einen schönen Freitag euch.
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3: Ich bin David Riemer. Der Deutsche Städtetag fordert den Umbau der Pflegeversicherung zu einer Vollversicherung. Damit sollen Menschen, die ihr Leben lang gearbeitet haben, nicht wegen der Pflegekosten in die Sozialhilfe fallen. Das sagte Städtetagspräsident Jung der Neuen Osnabrücker Zeitung. Grund für den Vorstoß sei die zunehmende finanzielle Überlastung der Kommunen. Ihre Defizite liegen laut Jung bei 30 Milliarden Euro jährlich. Die von Waldbränden betroffene Fläche in Europa könnte sich durch den Klimawandel verdreifachen. Zu diesem Ergebnis kommt die Studie eines internationalen Forschungsteams, das aber auch Möglichkeiten nennt, wie diese Entwicklung vermieden werden kann.
4: Dieser Sommer mit deutlich überdurchschnittlich vielen und flächenmäßig großen Waldbränden hat schon gezeigt, was in Zukunft häufiger vorkommen könnte. Besonders betroffen waren Frankreich, Spanien und Griechenland. Aber auch in Deutschland gehen die Autoren von mehr Wald- und Flächenbränden aus, je nachdem, wie viel wärmer es tatsächlich noch wird. Um Auswirkungen zu verkleinern, raten sie, Feuerwehr und andere Einsatzkräfte besser auszurüsten und vermehrt auszubilden und die Erderwärmung möglichst aufzuhalten. Jan-Henner Reitze, Nachrichtenredaktion.
3: In den nächsten Monaten startet die Heizsaison. Die Gasspeicher sind in diesem Jahr nur halb gefüllt. Das Bundeswirtschaftsministerium versucht allerdings zu beruhigen. Eine Gasmangellage sei im kommenden Winter nicht zu erwarten, heißt es.
5: Entscheidend sind ja nicht nur die Speicher, betont das Ministerium. Gas komme auch über Pipelines aus Norwegen, anderen EU-Ländern und den LNG-Terminals. Außerdem, eine angespannte Marktlage sei noch keine Versorgungskrise. Aber man werde sich kümmern, falls nötig. Verbraucherschützer haben aber bereits vor steigenden Gaspreisen gewarnt. Und auch die Linke mahnt, die Wirtschaftsministerin müsse endlich aktiv werden. Claudia Wächter, Nachrichtenredaktion.
3: Zum Fußball. Jungstar Said Elmalah spielt auch in der kommenden Saison beim 1. FC Köln. Der 19-Jährige verlängerte seinen Vertrag vorzeitig um ein Jahr bis 2031. Das teilte der Bundesligist mit. Um Elmalah hat es in den vergangenen Monaten immer wieder Wechselspekulationen gegeben. Borussia Dortmund hatte sich zuletzt aus dem Poker um eine Verpflichtung des Offensivspielers zurückgezogen.
0: 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Und das sieht richtig gut aus. Das hat nur eine Minimeldung auf der A8. Karlsruhe Richtung Stuttgart zwischen Pforzheim Süd und Heimsheim. Da ist nur 1 Kilometer Stau. Da sollte es ganz schnell gehen für euch. Blitzer haben wir keine, deshalb Staus und Blitzer meldet ihr gerne telefonisch oder per WhatsApp an die 08000 75 7000 oder über die Antenne 1 App.
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0: Nicht ganz, heute sind Julian und ich für euch am Start.
6: Morgen.
0: Guten Morgen. Und jetzt pass mal auf, freiwillig von einem Hai angegriffen werden. Das klingt komplett bescheuert, ja. Machen aber tatsächlich Menschen. Welcher unglaubliche Trend dahinter steckt, erfahrt ihr in Was geht ab im Netz in 12 Minuten. Und jetzt macht euch erstmal Tame Impala fit, denn dahinter steckt Kevin Parker, der alle Hits selber schreibt und auch die Instrumente selber spielt. Hier ist Dracula.
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0: im Netz.
1: Was macht Azubi Tom ist ganz hyped, du hast nämlich was gefunden im Netz heute Morgen.
2: Ja, pass auf. Also erstmal eine Frage vorab, würdest du dich von einem Hai angreifen lassen?
1: Was ist das für eine unfassbar dumme Frage so früh am Morgen? Nein!
2: Nee, echt nicht.
1: Ja, nein!
2: Hätte ich damit niemals gerechnet. Also, es gibt aber Menschen im Netz, die machen genau das, ja? Denn Social Media hat immer wieder verrückte Trends, aber der ist wirklich der bescheuertste von allen. Denn für das perfekte Hai-Selfie gehen jetzt Influencer ins Meer. Heißt, sie provozieren Hai-Angriffe und sehen das als ganz große Mutprobe, ja? Das ist furchtbar und am Ende prahlen sie dann auch im Netz und sagen, hey, guck mal hier meine Narbe, ich wurde nämlich von einem Hai attackiert.
1: Es lassen sich Menschen freiwillig von einem Hai angreifen.
2: Ja, also die wollen halt das perfekte Hai-Selfie machen und dann begeben sie sich halt in Gefahr.
1: Toll, ich habe gerade, glaube ich, einen Glauben an die Menschheit verloren,
2: ja,
1: super.
2: Deswegen, Leute, es gibt ganz andere Möglichkeiten. Wenn ihr ein Hai-Selfie wollt, dann macht doch einfach eins mit KI.
1: Ist so einfach eigentlich.

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2: Happy Weekend wünschen wir euch. Und ich finde, wir können da mal so richtig entspannt machen. Das geht perfekt auf dem Weindorf in Stuttgart. Das hat nämlich seit gestern geöffnet. Und es gibt ganz, ganz viele Stände, die alle in der Stuttgarter City verteilt sind. Da könnt ihr zum Beispiel leckere Weine natürlich bekommen. Deswegen heißt das Ding ja Weindorf. Aber auch andere gute Sachen zu essen. Es gibt jeden Abend noch Programme mit Live-Bands, anderen Events und Veranstaltungen. Also ihr könnt da perfekt eure Friends einladen und einfach ein richtig chilliges Wochenende verbringen.
3: Und für diejenigen, die es ein bisschen sportlicher wollen, morgen ist in Ludwigsburg das High Rocks Schnupper-Event. Ich finde, Schnuppern hört sich immer so komisch an.
2: Lame, ja.
3: Nicht so cool, aber das richtig Geile daran ist, das High Rocks Event ist kostenlos. Da könnt ihr kostenlos High Rocks ausprobieren, denn High Rocks ist ja so eine Trendsportart. Ja? Dadurch läuft ihr so ein Parcours, der ein Mix aus Cardio und Krafttraining ist. Und das Ganze ist morgen von 17 bis 21 Uhr auf dem Arsenalplatz in Ludwigsburg.
2: Was ist los am Wochenende, könnt ihr einfach nachhören auf Antenne 1D. Wir wünschen euch schöne freie Tage.

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1: 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Und da sieht's ganz gut aus. Staus haben wir nämlich keine. Geblitzt wird in Walderstadt am Ortsausgang in Richtung Merklingen, kurz vor der Araltankstelle. Da wird in beide Richtungen geblitzt. 30 sind erlaubt. Danke sehr, Tobi, fürs Melden. Und das könnt ihr genauso machen. Deswegen Staus und Blitzer meldet ihr gerne telefonisch oder per WhatsApp an die 08000 75 7000 oder über die Antenne 1 App.
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1: Nicht ganz, heute sind Julian und ich für euch am Start.
3: Guten Morgen.
1: Und jetzt geht's darum, wer holt sich den Hitradio Antenne 1 Tabu Wochensieg? Spielt mit, schickt eine WhatsApp an die 08000 75 7000. Letzte Runde für diese Woche starten wir für euch in 12 Minuten.
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0: Nächste Woche um genau diese Zeit sind unsere Wachmacher wahrscheinlich die übermüdetsten Menschen überhaupt. Hier ist gerade jetzt eine Eins am Freitag und nächsten Mittwoch geht es los. Die Wachmacher starten in die längste Morningshow Baden-Württembergs, live aus dem Haus des Tourismus in Stuttgart. Das bedeutet 60 Stunden Live-Sendung und mittendrin wird auch Wachmacher Azubi Tom sein. Ja. Jetzt sag mal, hast du schon eine Idee, wie du 60 Stunden lang ohne Schlaf durchstehen willst?
1: Also zuerst mal, ich bin richtig hyped auf darauf, weil 60 Stunden live dort vor Ort, ich war auch gestern schon, hab mir das Ganze angeschaut, ist richtig modern, sieht richtig modern aus, richtig cool. Aber wie du schon gesagt hast, das Problem wird der Schlaf. Deswegen müssen wir irgendwie die ganze Kaffeemaschine tagtäglich austrinken und ein paar Red Bull holen. Aber was richtig geil ist, wir planen auch, um uns selber wach zu halten, quasi Games, Challenges mit ein paar Personen, die einfach vor Ort reinschneiden.
0: Sehr geil. Ja. Ich glaube, ich schenke euch vorher noch einen Beutel Kaffee und dann schaffen wir das irgendwie. Ihr seid natürlich auch live mit dabei und könnt gucken, ob und wie sie das durchstehen. Nächste Woche Mittwoch bis Freitag bei der längsten Morningshow Baden-Württembergs. Natürlich nur hier bei Hitradio Antenne 1. Schönen Freitagmorgen wünschen wir euch.

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1: Und das zocken wir heute mit Marc aus Esslingen. Hallo.
2: Hallo.
3: Guten Morgen.
1: So, du spielst Tabu mit Wachmacher-Azubi Tom. Das bedeutet, er erklärt, du rätst und sicherst dir damit hoffentlich dann natürlich den Wochensieg. 5 ist der aktuelle Spielstand. Den toppst du jetzt zusammen mit Tom, okay?
2: Okay.
1: Sehr gut. Und falls irgendwas falsch sein sollte, ich habe ja eine Tröte und ich werde sie auf jeden Fall einsetzen, wenn was falsch ist. Du hast 60 Sekunden Zeit und wenn du ready bist, dann starten die genau jetzt.
3: Der Papa von Jesus, das war ja der Josef. Was war der vom Beruf her?
2: Tischler.
3: Ja, wie sagt man dazu noch?
2: Zimmerer.
3: Ja, und was kann man noch sagen?
2: Drechsler?
3: Ja, hört sich an wie Rainer, der.
2: Was?
3: Rainer, der.
2: Schreiner.
1: Ist ja, das legal?
3: Genau. Ja, das ist legal. Okay. In was spreche ich gerade?
2: Telefon.
3: Nee, nicht ganz.
2: Mikrofon.
3: Ja. Ach Mann. Was ist denn das jetzt? Wenn wir arbeiten, in was schauen wir dann? In was ganz Großes?
2: Liste?
3: Wenn wir arbeiten, in Tastatur. Klar. Und dann in was schauen wir dann?
2: Bildschirm.
3: Ja. Wenn du auf dem Konzert bist und dann ist ganz viel Scheinwerfer auf dich, dann bist du im?
2: Licht.
3: Ah, Rampenlicht.
2: Beim Rampenlicht?
3: Ja.
1: Ja, lass mir zählen.
3: Echt?
1: Ja, komm, wir sind okay. Fair heute. Es ist Freitag.
3: Ja, so.
1: Wir sind nett. So. Lieber Marc, du hast 4 Punkte hiermit erspielt. Herzlichen Glückwunsch.
2: Dankeschön.
1: Sehr gerne. Das reicht leider jetzt nicht ganz für den Wochensieg. Damit haben wir aber eine andere Siegerin, nämlich Nadine aus Rudersberg. Die hat mit 5 Punkte diese Woche Tabu geknackt.
3: Herzlichen Glückwunsch.
1: Glückwunsch.
2: Alles Gute an Sie.
1: Und wenn ihr sagt, ihr wollt das nächste Woche auf jeden Fall versuchen zu toppen, dann schreibt uns jetzt schnell eine WhatsApp-Nachricht und zockt mit uns zusammen.
0: Ihr wollt

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0: Den Durchbruchssong von Mark Ember gibt's gleich zum Start in diesen Freitag. Belong Together haben wir am Start und einen Track, bei dem sich die Beschreibung erstmal widerspricht. Amerikanischer K-Pop kommt gleich von Cat's Eye, funktioniert aber erstaunlich gut. Gabriella haben wir am Start, das sind die besten Hits von heute. Innerhalb der nächsten halben Stunde hier bei Radio Antenne 1.
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0: Hit Radio Antenne 1, das Wetter geht im Prinzip so weiter, wie es die letzten Tage auch war. Es bleibt wolkig mit einzelnen Sonnenstrahlen. Gegen Nachmittag zieht es noch mehr zu und Schauer und Gewitter werden häufiger. Wir haben aktuell 14 Grad in Aalen, 16 Grad gemessen in Tübingen, genauso auch in Schramberg. 17 bis 24 Grad gibt es maximal. Morgen Vormittag starten wir dann auch erstmal mit Regen ins Wochenende. Nachmittags verzieht er sich und die Sonne zeigt sich und am Sonntag

0: wird es dann auch insgesamt schon wieder freundlicher. Und damit haben wir es jetzt 5 vor 6, ganz genau auf die Sekunde. Jetzt das Wichtigste mit Lena Schaffer.
1: Schönen guten Morgen.
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3: Seit 2 Jahren gilt beim Autofahren ein Grenzwert für Cannabis und eine aktuelle Umfrage des Gesamtverbands der Versicherer hat dazu ergeben, die Regelung zeigt nur bedingt Wirkung. In den vergangenen 12 Monaten hat sich trotzdem jeder 5. Befragte kurz nach dem Konsum an Steuer gesetzt. Im Vergleich zum Vorjahr ist die Zahl damit nur leicht zurückgegangen. Uli Reitinger, was heißt das?
4: Das Fazit der Versicherer ist trotzdem, der Grenzwert hat nicht viel bewegt. Ungefähr jeder 3. sagt, er ist mir herzlich egal. Vor allem die, die schon lange regelmäßig kiffen, die haben sich schon, als Cannabis noch illegal war, nicht davon abhalten lassen. Die lassen sich auch von einem Grenzwert fürs Autofahren nicht beeindrucken. Wer sich mit mindestens 3,5 Nanogramm THC im Blut ans Steuer setzt, riskiert in der Regel ein 500-Euro Bußgeld, einen Monat Fahrverbot und 2 Punkte in Flensburg.
3: In einem Mehrfamilienhaus in Heidelberg sind mehrere Behälter mit sogenannter Pikrinsäure entdeckt worden, die hochexplosiv sein kann. Die Säure konnte laut Polizei im Laufe des Abends an einem sicheren Ort unschädlich gemacht werden. Zur Sicherheit waren das betroffene Mehrfamilienhaus und 2 angrenzende Wohnhäuser sowie Teile der Fußgängerzone vorübergehend gesperrt worden. Nach dem Abtransport wurden die Sperrungen dann aufgehoben. Gute Nachrichten aus Hürtgenwald. Der größte Brand in der Geschichte von Nordrhein-Westfalen ist nach einer Woche gelöscht. Laut dem Bürgermeister dort haben sich die letzten Einheiten aus dem Brandgebiet zurückgezogen. Das Gebiet bleibe aber bis auf Weiteres gesperrt, um einerseits neue Brände zu verhindern und andererseits Menschen zu schützen. Viele Bäume seien durch das Feuer geschwächt und instabil. Wenn ihr am Sonntag in Heilbronn unterwegs seid, plant lieber ein bisschen mehr Zeit ein. Die Deutschlandtour endet dort mit ihrer letzten Etappe. Vor allem in der Innenstadt werden viele Straßen gesperrt, teilweise schon früh morgens. Die Polizei rät deshalb, den Bereich möglichst zu umfahren oder das Auto stehen zu lassen.
0: 3 Minuten vor 6 haben wir State Radio Antenne 1 Verkehr. Damit ihr gut ankommt, und dann starten wir auf der A5 Heidelberg Richtung Karlsruhe. Hier bitte Vorsicht zwischen Bruchsal und Karlsruhe Nord, da liegt ein Reifen auf der linken Spur. Wir gehen weiter auf die A81 Stuttgart-Singen. Hier zwischen Sindelfingen Ost und Böblingen-Sindelfingen steht ein kaputtes Auto auf der rechten Spur. Und die letzte Meldung kommt von der B463, das ist die Hirsauer Straße, wenn ihr von Pforzheim Richtung Calw fahrt. Hier zwischen Pforzheim und dem Abzweig nach Schellbronn liegen mehrere Steine auf der Fahrbahn, auch da bitte aufpassen. Geblitzt wird im Wald der Stadt am Ortsausgang, wenn ihr Richtung Märklingen fahrt. Da stehen sie kurz vor der Tankstelle, beidseitig, da ist 30, danke Tobi. Und wenn ihr auch noch was gesehen habt, ganz egal ob Staus oder Blitzer, dann meldet es gerne telefonisch oder einfach per WhatsApp an die 08000 75 7000. Gute Fahrt!
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0: Und auch heute Morgen wieder mit Tom und mit mir. Guten Morgen.
5: Guten Morgen.
0: Alle Farben wird plötzlich ganz schön sauer. Zumindest in den Ohren von Ferdi aus Albstadt. Auf wen der DJ angeblich so richtig, richtig schlecht zu sprechen ist, das verraten wir euch in 7 Minuten. Jetzt machen wir euch aber erstmal richtig wach mit Cat's Eye und Gabriella.
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1: Ihr kennt das, in englischen oder anderen Songs hören wir immer mal wieder so kurze Stellen, die irgendwie deutsch klingen, die der Sänger so natürlich aber überhaupt nie gesungen hat. Aber es hört sich eben so an. Und genau diese Songs, diese Hitverhörer suchen wir. Wenn ihr auch einen habt, einfach schnell anrufen. So wie jetzt Ferdi aus Albstadt. Hello!
2: Hi, guten Morgen.
1: Morgen! Bei welchem Song hörst du denn den Verhörer?
2: Bei dem Song Fading von Alle Farben.
1: Ah, der hier? Jetzt bin ich gespannt, was du da hörst.
2: Ich höre bei Minute 2 so einen Hals.
1: Minute 2, okay.
3: So einen Hals.
1: So, ich habe auch so einen Hals hier. Also warte, wir gucken nach. Hä? Ich hab's nicht gehört.
3: Natürlich, am Ende.
1: Warte.
3: Hör mal nochmal ganz bisschen.
1: Ah, da am Ende.
3: So ein Hals.
1: So ein Hals.
3: Mach
1: ja,
3: nochmal.
1: Okay,
3: mach nochmal.
1: Komm, ein letztes Mal. So ein Hals. Ja, okay, ja, gut, aber der war schwierig. Da hatte sie Fantasie.
2: Aber hört sich halt echt so an, das ist so crazy.
1: Ja, schon, ne? Jetzt, wenn man es weiß, kann ich nie mehr weghören. Danke dir auf jeden Fall. Wenn ihr euch auch verhört habt, einfach schnell durchklingeln. Das ist der Hitradio Antenne 1 Hitverhörer.

0: 11 nach 6, guten Morgen.
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0: Also ich sag's euch, wie es ist, das Geld liegt eben halt doch auf der Straße.
3: Nee.
0: Nimm das, Mama. Unser neuer Kollege in der Antenne 1 Redaktion, Papagei Theo, verteilt ja gerade zu seinem Einstand Umschläge mit Bargeld in ganz Baden-Württemberg. Und das Prinzip ist dann ganz einfach, er versteckt und ihr findet im Optimalfall, weil wenn ihr einen findet, dürft ihr ihn nämlich behalten.
3: Geil.
0: Jetzt ist das Ding, wir müssen halt nur noch wissen, wo Theo gerade ist. Was das angeht, ist unser Papagei aber ein kleines bisschen stur. Nicht wir können euch nämlich sagen, wo er gerade rumflattert, sondern er zeigt es euch selbst in einem Hinweisvideo auf unserem Hitradio Antenne 1 Insta-Account. Deswegen abonniert den bitte auf jeden Fall. Tom und ich haben uns aber schon mal ins Zeug gelegt und haben einen Hinweis für euch rausgequetscht quasi. Heute geht es für Theo irgendwo in den Raum Stuttgart. Wo genau? Das, wie gesagt, wissen wir noch nicht. Deswegen bleibt am besten dran. Wenn Theo gelandet ist, erfahrt ihr das nämlich hier im Programm und seid dann die allerersten, die sich das Geld sichern.
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0: Wir bringen euch gut durch den Freitag und schicken euch ein bisschen gute Laune in den Morgen rein, gleich mit Alex Warren und Fever Dream. Das ist einer der besten Hits von heute und hört ihr hier in den nächsten 5 Minuten.
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0: Hitradio Antenne 1, das Wetter wird so wie die letzten Tage auch, mit vielen Wolken jetzt am Vormittag, die am Start sind. Ab und zu schaut mal die Sonne raus. Gegen Nachmittag wird es dann wieder noch ein bisschen regnerischer, da sind Schauer und Gewitter möglich. 17 bis 24 Grad sind maximal drin. Aktuell haben wir in Tauberbischofsheim 15 Grad, 14 Grad hat es im Tübinger Tor Reutlingen und 13 in Sigmaringen. Morgen starten wir auch erstmal mit Regen in den Vormittag. Gegen später lockert es sich dann ein bisschen auf, wird freundlicher mit weniger Wolken, dafür mehr Sonne. Und so wird es dann auch am Sonntag. Es ist jetzt 6:35, jetzt das News-Update mit Lena Schaffer.
13: Guten Morgen. Baden-Württembergs Innenminister Hagel und seine Personenschützer sind bei einem Unfall auf der A8 bei Wendlingen im Kreis Esslingen zu Ersthelfern geworden. Ein Auto hatte sich überschlagen und lag auf dem Dach. Der größte Brand in der Geschichte Nordrhein-Westfalens in Hürtgenwald ist nach einer Woche gelöscht. Das Waldgebiet bleibt bis auf Weiteres gesperrt, weil viele Bäume durch das Feuer geschwächt und instabil sind. Heute startet die erste Runde des DFB-Pokals mit 4 Spielen. Am Abend ist unter anderem der VfB Stuttgart beim Drittligisten Hansa Rostock gefordert.
0: Der Hitradio Antenne 1 Verkehr, damit ihr gut ankommt. Und da gibt's aktuell sehr gute Nachrichten von den Straßen, nämlich gar keine. Ihr kommt sehr gut durch, alles ist frei. Nur ein Blitzer gibt's noch, der steht in Weiderstadt und zwar am Ortsausgang Richtung Merklingen, kurz vor der Tankstelle, beidseitig in der 30er-Zone. Danke an Tobi, der hat's gesehen und gemeldet. Und wenn ihr sonst noch was habt, ganz egal ob Staus oder Blitzer, da meldet's gern telefonisch oder einfach per WhatsApp an die 08000 75 7000. Gute Fahrt!
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0: Und auch heute Morgen wieder mit Wachmacher Azubi Tom und mit mir. Guten Morgen. Hello. Wünschen wir euch. Und du hast das Netz für uns gecheckt.
14: Ja, die Socials sind gerade voll mit, pass auf, Mark Forster.
0: Gibt's denn noch?
14: Ja. Mit was ihr uns gerade alles schockt, verrate ich euch in Was geht ab im Netz in 12 Minuten.
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0: 6:32. Guten Morgen.
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2: Und die Geschichte darf Julian heute bei uns erzählen. Kannst du schon mal was verraten?
0: Ja, also jetzt pass mal auf. Leute, ich wurde schon mal mit einem Maschinengewehr bedroht, weil ich ein Sicherheitsrisiko war. Die ganze Geschichte ist wirklich ziemlich, ziemlich wild. Jetzt bin ich ja offensichtlich irgendwie rausgekommen, sonst wäre ich ja nicht hier.
2: Ja.
0: Also wie ich das geschafft habe, da unbeschadet einigermaßen wieder rauszukommen.
2: Alter.
0: Und ob diese Geschichte überhaupt wahr ist oder ob ich es mir gerade frei erfunden und ausgedacht habe, das klären wir um 7:45 hier bei Hitradio Antenne 1. Hast du schon Guess, ob es wahr oder bla ist, nur vom allerersten?
2: Ich kann es mir irgendwie nicht vorstellen, dass du irgendwie Stress machst. Dass du irgendwie ein Sicherheitsrisiko bist.
0: Hm. Ihr könnt ja mal mitraten, dann nachher, wie gesagt, 7:45 hier bei Hitradio Antenne 1.

0: Und da hat Tom heute Morgen wieder was gefunden.
1: Yo, also Mark Forster, der schockt jetzt alle Fans im Netz.
2: Warum? Also, ne, scheiße, warte. Jetzt habe ich mal vergessen, was ich sagen muss.
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0: Und da hat Tom heute Morgen wieder was gefunden.
1: Jo, und da schockt Mark Forster jetzt alle Fans und ich bin ganz ehrlich, ich hatte den nicht mehr auf dem Schirm.
0: Nee, ich auch nicht, warum das?
1: Ja, pass auf, der hat auf Insta erstmals gezeigt, was unter seiner Cap ist.
0: Haare oder keine Haare?
1: Ja, ich dachte auch immer, der will seine kahlen Stellen verdecken, aber ich find's krass, der hat jetzt eher richtig volles Haar.
0: Ach krass, okay. So Türkei-like oder?
1: Ja, ich war mir da auch nicht so sicher, ob er da ein bisschen nachgeholfen hat. Auf jeden Fall, das Netz dreht durch, es gibt geile Kommentare. Mein Favorite ist einfach Mark Forster. Oder es fühlt sich an wie Sido ohne Maske. Und deshalb, wenn ihr es sehen wollt, schaut euch den Instagram-Account von ihm an. Da heißt der Mark Forster Official. Und dann könnt ihr ja entscheiden, ob er im Türkei-Urlaub war oder nicht.
0: Turkish Airlines und so.

0: Diese Mega-Kombi hier ist gleich für uns am Start. Rosé und Bruno Mars mit APT gleich in voller Länge und eine Nummer, die ihr garantiert heute Morgen gar nicht mehr aus dem Kopf bekommen werdet. Absoluter Ohrwurm kommt von Teddy Swims, Mr. Know-It-All. Das sind die besten Hits von heute, gleich hier nach den News ab 7, alles innerhalb der nächsten halben Stunde.
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1: Petra, die Antenne 1, das Wetter, und da bekommen wir auch heute wieder viele Wolken am Himmel. Zwischendurch schaut dann doch ab und zu mal zumindest die Sonne durch. Am Nachmittag dann bitte ein bisschen aufpassen, da sind nämlich wieder Schauer und Gewitter möglich. 17 bis 24 Grad wird es heute maximal warm, aktuell ist es aber noch ein kleines bisschen kühler. Wir haben 12 Grad in Schwäbisch Hall gemessen, 16 in Mössingen und 15 Grad an der Donauquelle Donaueschingen. Morgen Vormittag ist dann auch erstmal Regen angesagt, nachmittags wird es ein bisschen freundlicher mit weniger Wolken, dafür kriegen wir mehr Sonne und so geht es dann auch am Sonntag weiter. Und damit haben wir es jetzt 5:07. Jetzt das Wichtigste mit Lena Schaffer.
2: Schönen guten Morgen.
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2: Die deutschen Gasspeicher sind aktuell so leer wie noch nie seit Beginn der Aufzeichnungen 2011. Laut dem Branchenverband liegt der Füllstand bei 49%, ein historischer Tiefstand. David Riemer, was heißt das für uns mit Blick auf den Winter?
4: Im letzten Jahr waren die Gasspeicher um diese Zeit bereits fast zu 3/4 gefüllt. Selbst wenn die derzeit gebuchten Kapazitäten bis zum Winter vollständig genutzt würden, würde das Gas bei extrem tiefen Temperaturen nicht ausreichen, um die Versorgung vollständig abzusichern. Das Bundeswirtschaftsministerium sieht dennoch keine Gasmangellage. Gas komme auch aus Norwegen über Flüssiggasterminals und aus europäischen Nachbarländern, so die Begründung.
2: Baden-Württembergs Innenminister Hagel und seine Personenschützer sind bei einem Unfall auf der A8 bei Wendlingen im Kreis Esslingen zu Ersthelfern geworden. Ein Auto hatte sich überschlagen und lag auf dem Dach. Einer der Sicherheitsbeamten habe eine Scheibe des Unfallwagens durchschlagen, ein anderer die Fahrerin herausgezogen. Hagel setzte den Notruf ab und gab der Frau Wasser, bis der Rettungswagen da war. Wer zwischen Crailsheim und Aalen mit dem Zug unterwegs ist, muss weiter umplanen. Die Strecke sollte eigentlich gestern wieder freigegeben werden. Lukas Schröder, hat die Bahn denn gesagt, wann es dann soweit sein wird?
5: Ja, leider nicht. Die Sperrung bleibt auch heute noch den ganzen Tag bestehen. Wann die Züge wieder normal fahren können, ist damit offen. Betroffen ist unter anderem der MAX 13, der fällt weiter aus. Zwischen Aalen und Crailsheim fahren dafür Ersatzbusse mit Zwischenhalten. Auch Fernreisende müssen sich umstellen. Die Intercity-Züge zwischen Stuttgart und Nürnberg werden umgeleitet. Die Bahn hatte zuletzt schon an mehreren Stellen Probleme mit hitzebedingten Schäden an Schienen und Weichen.
2: Eine Lufthansa-Maschine ist gestern auf dem Weg von Frankfurt am Main nach Chicago außerplanmäßig in Schottland gelandet. Grund dafür war ein medizinischer Notfall an Bord. Wegen der langen Bodenzeit in Glasgow konnte der Flug nach Chicago dann nicht mehr durchgeführt werden. Die Crew würde die gesetzlichen Dienstzeiten überschreiten. Die Maschine ist zurück nach Frankfurt geflogen und die Passagiere wurden auf alternative Flüge umgebucht.
1: Radio Antenne 1 Verkehr, damit ihr gut ankommt um 7:02. Ist nicht viel los auf den Straßen. 2 Meldungen gibt's, einmal von der A8 Karlsruhe-Stuttgart. Hier bitte Vorsicht zwischen Pforzheim Süd und Heimsheim. Da laufen nämlich die Reinigungsarbeiten auf der rechten Spur. Die ist deswegen aktuell noch gesperrt. Und in der Gegenrichtung A8 Stuttgart-Karlsruhe bitte aufpassen zwischen Stuttgart-Degerloch und Möhringen. Hier steht ein kaputter LKW auf dem Standstreifen. Geblitzt wird in Walderstadt, da stehen sie am Ortsausgang, wenn ihr Richtung Merklingen fahrt, kurz vor der Aral-Tankstelle, beidseitig, da ist 30, danke Tobi. Und Heiko hat einen Blitzer gesehen, steht auf der B27 auf Höhe vom Pragfriedhof, der Haltestelle da, wenn ihr Richtung Innenstadt fahrt, in der 40er-Zone, danke auch an dich. Und wenn ihr auch noch Staus und Blitzer gesehen habt, dann meldet sie gern telefonisch oder einfach per WhatsApp an die 08000 75 7000. Gute Fahrt!
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1: 1. Fast auch heute Morgen wieder mit Wachmacher Azubi Tom und mit mir. Guten Morgen.
6: Hello.
1: Und Leute, wir haben einen absoluten Schwabentipp für euch. So bekommt ihr Fitness for free. Wie ihr da in Ludwigsburg drankommt, verraten wir euch in Was ist los am Wochenende hier in den nächsten 7 Minuten. Jetzt kommt aber erstmal gut rein in den Freitagmorgen mit Teddy Swims und Mr. Neudahl.
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2: Happy Weekend wünschen wir euch. Und ich finde, wir können da mal so richtig entspannt machen. Mhm. Das geht perfekt auf dem Weindorf in Stuttgart. Das hat nämlich seit gestern geöffnet. Und es gibt ganz, ganz viele Stände, die alle in der Stuttgarter City verteilt sind. Da könnt ihr zum Beispiel leckere Weine natürlich bekommen. Deswegen heißt das Ding ja Weindorf. Aber auch andere gute Sachen zu essen. Es gibt jeden Abend noch Programme mit Live-Bands, anderen Events und Veranstaltungen. Also ihr könnt da perfekt eure Friends einladen und einfach ein richtig chilliges Wochenende verbringen.
3: Und für diejenigen, die es ein bisschen sportlicher wollen, morgen ist in Ludwigsburg das High Rocks Schnupper-Event. Ich finde, Schnuppern hört sich immer so komisch an.
2: Lame, ja.
3: Nicht so cool, aber das richtig Geile daran ist, das High Rocks Event ist kostenlos. Da könnt ihr kostenlos High Rocks ausprobieren, denn High Rocks ist ja so eine Trendsportart. Ja? Dadurch läuft ihr so ein Parcours, der ein Mix aus Cardio und Krafttraining ist. Und das Ganze ist morgen von 17 bis 21 Uhr auf dem Arsenalplatz in Ludwigsburg.
2: 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Wir wünschen euch schöne freie Tage.

0: halten alle Frühaufsteher den Tag durch.
1: Hier ist Radio Antenne 1 um 13 Minuten nach 7. Und ich bin ja jetzt hier eine Woche in Vertretung, weil Wachmacher krank, schwanger oder im Urlaub, wenn man jemand fragt. Und ich muss sagen, dieses frühe Aufstehen, das ist schon irgendwie hart. Also 3.30 Uhr aus dem Bett. Ich bin ja jetzt nicht der Einzige, der so früh raus muss. Auch ganz viele von euch müssen ja so früh aufstehen. Und Tom hat mir gestern, aus irgendeinem Grund erst gestern, den Game-Changer-Tipp verraten, der das ändert. Hau mal raus, bitte.
2: Ja, pass auf, damit ich jetzt, sage ich mal, immer nachmittags richtig durchhalten kann, mache ich einen 20-minütigen Animuri.
1: Also mal Mittagsschlaf oder was soll das sein?
2: Ja, das heißt auf Japanisch heißt es Mittagsschlaf. Und ganz wichtig ist davor, Kaffee zu trinken, ja? Schnell sich den Kaffee reinhauen und dann den Wecker auf wirklich nur 20 Minuten stellen.
1: Ja.
2: Pass auf, weil dann wirkt der Koffein nach 20 Minuten und du bist danach topfit und kannst den Tag durchhalten.
1: Okay, also ich werde das nachher auf jeden Fall ausprobieren, so tief wie meine Augenringe hier hängen. Ihr probiert das am besten auch einfach mal aus. Im Zweifel geht das ja auch in der Mittagspause einfach mal irgendwo in irgendeinem kleinen Eckchen beim Chef, wenn er es nicht merkt, ne? Und gegen die Müdigkeit hilft natürlich auch gute Musik. Die gibt's natürlich, das wisst ihr hier bei uns. Und jetzt von Rosé und Bruno Mars, das ist APT bei Hitradio Antenne 1.

0: Happy Freitag wünschen wir euch und den feiern wir jetzt schon mal mit J-Lo und David Guetta. Die Mega-Kombi gibt's gleich hier um kurz vor 7:30. Save Me Tonight, einer der besten Hits von heute.
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0: Hitradio Antenne 1, das Wetter, und da gibt's heute keine großen Überraschungen im Vergleich zu den letzten Tagen. Es bleibt bedeckt, am Vormittag schaut immer mal wieder die Sonne raus, am Nachmittag sind dann auch wieder Schauer und Gewitter möglich, die können wieder heftig werden. Jetzt bitte da bitte ein bisschen aufpassen, 17 bis 24 Grad sind maximal drin. Aktuell haben wir 13 Grad gemessen in Buchen, 15 hat's am Stadion Heidenheim und 14 Grad in Renningen. Morgen bleibt's dann auch erstmal regnerisch, am Nachmittag lockert sich's dann ein kleines bisschen auf, die Sonne kommt raus und am Sonntag wird's dann insgesamt auch wieder freundlicher. Und damit haben wir es jetzt 7:55. Jetzt das News-Update mit Lena Schaffer.
12: Guten Morgen. Gute Nachrichten aus Heidelberg. Die in einem Mehrfamilienhaus entdeckten Behälter mit hochexplosiver Pikrinsäure konnten laut Polizei im Laufe des Abends an einem sicheren Ort unschädlich gemacht werden. Im ersten Halbjahr haben knapp 18.000 ausreisepflichtige Ausländer Deutschland freiwillig verlassen. Nur etwa jeder Zweite hat dafür die Förderung des Bundes genutzt. Kolumbien ruft nach dem Erdbeben mit mehr als 300 Toten den Notstand für 15 betroffene Departamentos aus. Auch hat ein starkes Erdbeben das Zentrum Perus erschüttert.
0: 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Und da gibt's gute Nachrichten von den Straßen. Und zwar gar keine. Ihr kommt sehr gut durch heute Morgen. Nur geblitzt wird. Und zwar in Walderstadt am Ortsausgang Richtung Merklingen stehen sie kurz vor der Tankstelle. Beidseitig in der 30er-Zone. Danke an Tobi. Und Heiko hat einen Blitzer gesehen. Der steht auf der B27 in Stuttgart auf Höhe der Haltestelle Pragfriedhof. Wenn ihr Richtung Innenstadt fahrt, 40 erlaubt. Danke auch an dich. Und wenn ihr auch noch was gesehen habt, ganz egal ob Staus oder Blitzer, meldet's gern telefonisch oder einfach per WhatsApp an die 08000. 75 7000. Gute Fahrt.
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0: So oder so ähnlich. Heute Morgen mit Wachmacher Azubi Tom und mit mir, Julian. Schönen guten Morgen. Für euch. Und die Frage bleibt aber, wer holt sich den Wochensieg beim Hitradio Antenne 1 Tabu? Spielt da einfach mit. Schickt jetzt noch schnell eine WhatsApp an die 08000 75 7000. Die letzte Runde für diese Woche starten wir nämlich mit euch in 12 Minuten.
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0: Nächste Woche um genau diese Zeit sind unsere Wachmacher wahrscheinlich die übermüdetsten Menschen überhaupt. Hier ist gerade jetzt eine 1 am Freitag und nächsten Mittwoch geht es los. Die Wachmacher starten in die längste Morningshow Baden-Württembergs live aus dem Haus des Tourismus in Stuttgart. Das bedeutet 60 Stunden Live-Sendung und mittendrin wird auch Wachmacher Azubi Tom sein. Ja. Jetzt sag mal, hast du schon eine Idee, wie du 60 Stunden lang ohne Schlaf durchstehen willst?
1: Also zuerst mal, ich bin richtig hyped darauf, weil 60 Stunden live dort vor Ort, ich war auch gestern schon, hab mir das Ganze angeschaut, ist richtig modern, sieht richtig modern aus. Aber wie du schon gesagt hast, das Problem wird der Schlaf. Deswegen müssen wir irgendwie die ganze Kaffeemaschine tagtäglich austrinken, uns ein paar Red Bull holen. Aber was richtig geil ist, wir planen auch, um uns selber wach zu halten, quasi Games, Challenges mit ein paar Personen, die einfach vor Ort reinschneiden.
0: Sehr geil. Ja. Ich glaube, ich schenke euch vorher noch einen Beutel Kaffee und dann schaffen wir das irgendwie. Ihr seid natürlich auch live mit dabei und könnt gucken, ob und wie sie das durchstehen. Nächste Woche Mittwoch bis Freitag bei der längsten Morningshow Baden-Württembergs. Natürlich nur hier bei Hitradio Antenne 1. Schönen Freitagmorgen wünschen wir euch.

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1: Und das zocken wir heute mit Marc aus Esslingen. Hallo.
2: Hallo.
3: Guten Morgen.
1: So, du spielst Tabu mit Wachmacher Azubi Tom. Das bedeutet, er erklärt, du rätst und sicherst dir damit hoffentlich dann natürlich den Wochensieg. 5 ist der aktuelle Spielstand. Den toppst du jetzt zusammen mit Tom, okay?
2: Okay.
1: Sehr gut. Und falls irgendwas falsch sein sollte, ich habe ja eine Tröte und ich werde sie auf jeden Fall einsetzen, wenn was falsch ist. Du hast 60 Sekunden Zeit und wenn du ready bist, dann starten die genau jetzt.
3: Der Papa von Jesus, das war ja der Josef. Was war der vom Beruf her?
2: Tischler.
3: Ja, wie sagt man dazu noch?
2: Zimmerer.
3: Ja, und was kann man noch sagen?
2: Drechsler?
3: Ja, hört sich an wie Rainer, der.
2: Was?
3: Rainer, der?
2: Schreiner.
1: Ist
3: ja,
1: das legal?
3: Genau. Ja, das ist legal. Okay. In was spreche ich gerade?
2: Telefon.
3: Nee, nicht ganz.
2: Mikrofon.
3: Ja. Ach Mann. Was ist denn das jetzt? Wenn wir arbeiten, in was schauen wir dann? In was ganz Großes?
2: Liste?
3: Nein, wenn wir arbeiten, in Tastatur. Klar. Und dann in was schauen wir dann?
2: Bildschirm.
3: Ja. Wenn du auf einem Konzert bist und dann ist ganz viel Scheinwerfer auf dich, dann bist du im?
2: Licht.
3: Ah, Rampenlicht.
2: Beim Rampenlicht?
3: Ja.
1: Ja, lass mir zählen.
3: Echt?
1: Ja, komm, wir sind okay. Fair heute. Es ist Freitag.
3: Ja, so.
1: Wir sind nett.
3: So.
1: Lieber Marc, du hast 4 Punkte hiermit erspielt. Herzlichen Glückwunsch.
2: Dankeschön.
1: Sehr gerne. Das reicht leider jetzt nicht ganz für den Wochensieg. Damit haben wir aber eine andere Siegerin, nämlich Nadine aus Rudersberg. Die hat mit 5 Punkte diese Woche Tabu geknackt.
3: Herzlichen Glückwunsch.
1: Glückwunsch.
2: Alles Gute an Sie.
1: Und wenn ihr sagt, ihr wollt das nächste Woche auf jeden Fall versuchen zu toppen, dann schreibt uns jetzt schnell eine WhatsApp-Nachricht und zockt mit uns zusammen.
0: Ihr

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0: Hitradio Antenne 1, das Wetter geht im Prinzip so weiter, wie es die letzten Tage auch war. Es bleibt wolkig mit einzelnen Sonnenstrahlen, gegen Nachmittag zieht es aber noch mehr zu und Schauer und Gewitter werden dann häufiger. Wir haben aktuell 15 Grad in Aalen gemessen, 16 Grad an der Uni Tübingen und 14 Grad in Schramberg. Bis zu 24 Grad kann es heute maximal geben. Morgen Vormittag starten wir dann auch erstmal mit Regen ins Wochenende. Nachmittags verzieht er sich aber und die Sonne zeigt sich ein bisschen und der Sonntag wird dann insgesamt schon wieder deutlich freundlicher. Und damit haben wir es jetzt gleich 5 vor 8. Jetzt das Wichtigste mit Lena Schaffer.
7: Schönen guten Morgen.
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7: Seit 2 Jahren gilt beim Autofahren ein Grenzwert für Cannabis und eine aktuelle Umfrage des Gesamtverbands der Versicherer hat dazu ergeben, die Regelung zeigt nur bedingt Wirkung. In den vergangenen 12 Monaten hat sich trotzdem jeder 5. Befragte kurz nach dem Konsum an Steuer gesetzt. Im Vergleich zum Vorjahr ist die Zahl damit nur leicht zurückgegangen. Uli Reitinger, was heißt das?
9: Das Fazit der Versicherer ist trotzdem, der Grenzwert hat nicht viel bewegt. Ungefähr jeder Dritte sagt, er ist mir herzlich egal. Vor allem die, die schon lange regelmäßig kiffen, die haben sich schon, als Cannabis noch illegal war, nicht davon abhalten lassen. Die lassen sich auch von einem Grenzwert fürs Autofahren nicht beeindrucken. Wer sich mit mindestens 3,5 Nanogramm THC im Blut ans Steuer setzt, riskiert in der Regel ein 500 Euro Bußgeld, einen Monat Fahrverbot und 2 Punkte in Flensburg.
7: In einem Mehrfamilienhaus in Heidelberg sind mehrere Behälter mit sogenannter Pikrinsäure entdeckt worden, die hochexplosiv sein kann. Die Säure konnte laut Polizei im Laufe des Abends an einem sicheren Ort unschädlich gemacht werden. Zur Sicherheit waren das betroffene Mehrfamilienhaus und 2 angrenzende Wohnhäuser sowie Teile der Fußgängerzone vorübergehend gesperrt worden. Nach dem Abtransport wurden die Sperrungen dann aufgehoben. Gute Nachrichten aus Hürtgenwald. Der größte Brand in der Geschichte von Nordrhein-Westfalen ist nach einer Woche gelöscht. Laut dem Bürgermeister dort haben sich die letzten Einheiten aus dem Brandgebiet zurückgezogen. Das Gebiet bleibe aber bis auf Weiteres gesperrt, um einerseits neue Brände zu verhindern und andererseits Menschen zu schützen. Viele Bäume seien durch das Feuer geschwächt und instabil. Wenn ihr am Sonntag in Heilbronn unterwegs seid, plant lieber ein bisschen mehr Zeit ein. Die Deutschlandtour endet dort mit ihrer letzten Etappe. Vor allem in der Innenstadt werden viele Straßen gesperrt, teilweise schon früh morgens. Die Polizei rät deshalb, den Bereich möglichst zu umfahren oder das Auto stehen zu lassen.
0: Der Hitradio Antenne 1 Verkehr, damit ihr gut ankommt. Um 5 Minuten vor 8 starten wir auf der A8 München Richtung Stuttgart. Zwischen Hohenstadt und Mühlhausen bitte aufpassen, da ist ein Auto auf allen Spuren liegen geblieben. Da laufen on top auch noch Personen auf der Fahrbahn rum, also da bitte besonders aufpassen. Und ein Stückchen weiter unten zwischen Esslingen und Stuttgart-Pliningen haben wir on top nochmal eine Unfallaufnahme auf der linken Spur. Dann bitte aufpassen.

0: Auf der A81 Richtung Kreuz Stuttgart, auf Höhe vom Kreuz Stuttgart, ist die Meldung gerade verschwunden, also da ist alles fein. Geblitzt wird in Walderstadt am Ortsausgang Richtung Merklingen. Stehen Sie kurz vor der Tankstelle, beidseitig in der 30er-Zone. Danke an Tobi. Und Janina hat was gesehen. In Remshalden-Geradstetten stehen Sie auf der Hauptstraße auf Höhe vom Rathaus Richtung Grunbach. Da ist 30. Danke auch an dich. Und wenn ihr sonst noch was gesehen habt, ganz egal ob Staus oder Blitzer, dann meldet sich gerne telefonisch oder einfach per WhatsApp an die 08000 75 7000. Gute Fahrt.
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0: Heute Morgen wieder mit Tom und mir. Schönen guten Morgen wünschen
2: guten
0: wir
2: Morgen.
0: Euch. Und wir zocken gleich gemeinsam eine Runde Wahr oder Bla. Ich erzähle eine Geschichte und ich kann ja schon mal ein ganz kleines bisschen verraten. Mhm. Leute, ich wurde schon mal mit einem Maschinengewehr bedroht,
2: Alter,
0: weil ich ein Sicherheitsrisiko war. Wie ich aus dieser ganzen Geschichte wieder rausgekommen bin und ob sie überhaupt wahr ist, das klären wir hier in 7 Minuten. Jetzt feiern wir aber erstmal das Wochenende und läuten es ein mit Dermot Kennedy und Funeral.
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0: 3 nach 8, guten Morgen.
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2: Und heute darf Julian eine Geschichte erzählen und wir müssen zusammen herausfinden, ob die wahr oder bla ist. Jetzt hau mal raus.
0: Ja, also passt mal auf. Es ist schon ein paar Jahre her, da bin ich gerade 18 geworden, das war nach dem Abi. Und da bin ich nach Australien für ein Jahr und wollte dann, wollte ich da hinfliegen. Bin also nach Frankfurt gefahren. Da ist ja der Flughafen, schalte mir den Koffer da ganz aufgeregt halt an diese Sicherheitskontrolle. Und aus irgendeinem Grund sah ich wohl verdächtig aus. Keine Ahnung. Ich finde jetzt nicht, dass ich so verdächtig aussehe, aber die haben mich rausgezogen. Ich musste in diese extra Sicherheitskontrolle, wo die auch Sprengstoff und so testen.
2: Ui.
0: So, dann schiebt er dieses Ding da in dieses Gerät rein und hat es schon so komisch rot geleuchtet. Und ich dachte schon so, okay, ist doch komisch, habe ich jetzt auch noch nie gehabt. So, dann winkte der mit seiner Hand, dieser Sicherheitsbeamte. Und dann kommen zwei sehr unfreundlich aussehende Polizisten auf dich zu mit sehr, sehr, sehr großen Maschinenpistolen, Gewehren, irgendwie sowas vor der Brust. Und die stellen sich dann so neben dich. So, und da wird einem ja ganz kurz mal ganz anders.
2: Ja.
0: Ne? Weil du denkst, ich habe ja gar nichts gemacht. Dann haben die mein komplettes Gepäck auseinandergenommen, haben wirklich alles durchsucht, was ich irgendwie dabei hatte, haben auch mich durchsucht und komplett gefilzt. Nur um dann halt nachher doch nichts zu finden, weil ich habe ja keinen Sprengstoff bei mir. So. Das heißt, ich wurde da am Ende dann wieder entlassen. Es ging ja aber wirklich sehr, sehr lange und es hatte angeblich einen Grund. Und zwar mein Deo, hat er nachher behauptet. Doch, er hat behauptet, dass es daran liegen würde, dass ich ein Deo benutze, wo dann dieser Sprengstofftest positiv ausschlägt. Und weil ich das ja an mir dran habe, wäre das quasi in diesen ganzen Klamotten drin. Also es hat mir einen wahnsinnigen Schrecken eingejagt, aber ich bin am Ende rausgekommen.
2: Also hat es einen Streifen in der Hose?
0: Ich hatte, da war nicht nur ein Streifen in der Hose, da war, das konnte ich auch mal wegschmeißen.
2: Okay, ich bin mir nicht sicher.
0: Was sagst du? Ist die Geschichte wahr oder gelogen?
2: Ich bin mir echt nicht sicher. Ich würde mir jetzt mal so sagen, dass ich dir die Geschichte glaube. Ich glaube, es ist Tatsache so passiert.
0: Ja.
2: Aber irgendwie auch komisch, weil so verdächtig siehst du ja jetzt auch nicht aus.
0: Also, was sagt ihr denn? Helft Tom mal und schickt mal eure Meinung rein. Glaubt ihr, die Geschichte ist wahr oder komplett frei erfunden? Wir lösen auf nach einem Hit.
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1: Und da hat Julian gerade uns eine Geschichte erzählt. Fass noch mal kurz zusammen.
2: Ja, also ich fasse mal ganz schnell zusammen. Ich habe ja gerade erzählt, ich wurde am Frankfurter Flughafen quasi fast verhaftet von zwei Polizisten mit so riesen Maschinenpistolen vor der Brust, weil ich angeblich Sprengstoff bei mir hatte. Mhm. Am Ende kam dann aber raus, dieser Test wurde nur deswegen positiv aktiviert, weil mein Deo da scheinbar irgendwelche komischen Partikel drin hatte. Mhm. Und jetzt ist die Frage, ist diese Geschichte wahr oder habe ich mir das gerade völlig frei ausgedacht? Tom, was sagst du?
3: Also ich habe ja gerade gesagt, dass ich glaube, es ist wahr, weil ich wurde auch schon mal kontrolliert. Bei mir wurde meine PlayStation auseinandergenommen, weil die dachten, ich hätte Drogen dabei. War natürlich nicht der Fall. Ich war, glaube ich, 13 Jahre alt.
2: Ja.
3: Weil so ein Mist dort immer wieder passiert, glaube ich, Tatsache, es ist...
2: Ja, und Andrea aus der Antenne 1 Community, die schließt sich dir an, hat sie gerade geschrieben, weil ihr das nämlich auch schon mal passiert ist und da wurde auch alles abgesperrt und der Koffer wurde durchsucht und gefilzt. So, und ich kann dir sagen, es ist tatsächlich wahr.
3: Ja.
2: Es ist mir so passiert. Das war so einbrennend, dass ich mir das nicht ausdenken konnte.
3: Ja.
2: Das war echt,
3: lieber hart. Vorsicht als Nachsicht natürlich, aber...
2: Ja, das stimmt ja schon. Ich meine, ich kann euch am Ende wirklich nur einen Tipp mitgeben. Egal, was ihr tut, wenn ihr plant, eine Fernreise zu machen, kauf bitte niemals, niemals das schwarze Nivea.
3: Oh, das habe ich. Das habe ich.
2: Flieg nie wieder irgendwo hin.

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1: Ihr kennt das, in englischen oder anderen Songs hören wir immer mal wieder so kurze Stellen, die irgendwie deutsch klingen, die der Sänger so natürlich aber überhaupt nicht gesungen hat. Aber es hört sich eben so an. Und genau diese Songs, diese Hitverhörer suchen wir. Wenn ihr auch einen habt, einfach schnell anrufen. So wie jetzt Ferdi aus Albstadt. Hello!
2: Hi, guten Morgen.
1: Morgen! Bei welchem Song hörst du denn den Verhörer?
2: Bei dem Song Fading von Alle Farben.
1: Ah, der hier? Jetzt bin ich gespannt, was du da hörst.
2: Ich höre bei Minute 2 so einen Hals.
1: Minute 2, okay.
3: So einen Hals.
1: So, ich habe auch so einen Hals hier. Also warte, wir gucken nach. Hä? Ich hab's nicht gehört.
3: Natürlich, am Ende.
1: Warte,
3: hör mal nochmal ganz bisschen.
1: Ah, da am Ende.
3: So ein Hals.
1: Mach nochmal. So ein Hals. Ja, okay, ja, gut, aber der war schwierig. Da hatte sie Fantasie.
2: Aber hört sich halt echt so an, das ist so crazy.
1: Ja, schon, ne? Jetzt, wenn man es weiß, kann ich nicht mehr weghören. Danke dir auf jeden Fall. Wenn ihr euch auch verhört habt, einfach schnell durchklingeln. Das ist der Hitradio Antenne 1 Hitfeuer.

0: 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Und während ihr gleich noch ein letztes Mal für diese Woche die Arbeitstasche vollends fertig packt, spielen wir euch einen der besten Hits von heute. Und der kommt gleich von Bibi Rexha. New Religion gibt's um kurz vor 8:30.
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0: 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Das Wetter geht genauso weiter wie die letzten Tage auch. Wir haben viele Wolken am Start. Ab und zu schaut mal die Sonne raus. Am Nachmittag gibt es dann wieder mehr Schauer und es sind auch Gewitter möglich bei 17 bis 24 Grad maximal. Aktuell haben wir 14 Grad in Tauberbischofsheim, 17 hat es am Tübinger Tor Reutlingen, 16 Grad messen wir in Sigmaringen und auch morgen wird es erstmal regnerisch. Wir starten so ins Wochenende. Am Nachmittag wird es dann aber ein bisschen freundlicher, da dann weniger Wolken, mehr Sonne und so geht es am Sonntag dann auch weiter. Und damit haben wir es jetzt 8:55. Jetzt das News Update mit Lena Schaffer.
18: Guten Morgen. Baden-Württembergs Innenminister Hagel und seine Personenschützer sind bei einem Unfall auf der A8 bei Wendlingen im Kreis Esslingen zu Ersthelfern geworden. Ein Auto hatte sich überschlagen und lag auf dem Dach. Der größte Brand in der Geschichte Nordrhein-Westfalens in Hürtgenwald ist nach einer Woche gelöscht. Das Waldgebiet bleibt bis auf Weiteres gesperrt, weil viele Bäume durch das Feuer geschwächt und instabil sind. Heute startet die erste Runde des DFB-Pokals mit 4 Spielen. Am Abend ist unter anderem der VfB Stuttgart beim Drittligisten Hansa Rostock gefordert.
0: Date Radio Antenne 1 Verkehr, damit ihr gut ankommt. Und da gibt's aktuell nur eine einzige Meldung. Die kommt von der A8 München Richtung Stuttgart. Hier zwischen Esslingen und Stuttgart-Pliningen zurzeit 2 Kilometer Stau. Da seid ihr aber aktuell in unter 10 Minuten durch. Geblitzt wird Oberjettingen. Auf der Hauptstraße bei der Sparkasse stehen sie in der 30er-Zone. Danke an Andi. Andreas hat einen Blitzer gesehen auf der Wildparkstraße, wenn ihr Richtung Stuttgart fahrt. Nach der Bushaltestelle Bosch in der 60er-Zone. Danke auch an dich. Und B465 aufpassen. In Münsingen stehen sie auf der Brücke beim Industriegebiet. Da ist 70. Danke Astrid. Wenn ihr auch noch was gesehen habt, ganz egal ob Staus oder Blitzer, dann meldet es gern telefonisch oder einfach per WhatsApp an die 08000 75 7000. Gute Fahrt.
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0: Guten Morgen, heute auch wieder in der Ferien-Edition mit Wachmacher-Azubi Tom.
12: Guten Morgen.
0: Und du hast mal das Netz für uns gecheckt.
12: Ja, die Socials sind gerade voll mit, pass auf, Mark Forster.
0: Ach, den gibt's noch, ja?
12: Mit was er uns gerade alles schockiert, verrate ich euch in Was geht ab im Netz in 12 Minuten.
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2: Happy Weekend wünschen wir euch. Und ich finde, wir können da mal so richtig entspannt machen. Mhm. Das geht perfekt auf dem Weindorf in Stuttgart. Das hat nämlich seit gestern geöffnet. Und es gibt ganz, ganz viele Stände, die alle in der Stuttgarter City verteilt sind. Da könnt ihr zum Beispiel leckere Weine natürlich bekommen. Deswegen heißt das Ding ja Weindorf. Aber auch andere gute Sachen zu essen. Es gibt jeden Abend noch Programme mit Live-Bands, anderen Events und Veranstaltungen. Also ihr könnt da perfekt eure Friends einladen und einfach ein richtig chilliges Wochenende verbringen.
3: Und für diejenigen, die es ein bisschen sportlicher wollen, morgen ist in Ludwigsburg das Hyrox Schnupper-Event. Ich finde, Schnuppern hört sich immer so komisch an.
2: Lame, ja.
3: Nicht so cool, aber das richtig Geile daran ist, das Hyrox-Event ist kostenlos. Da könnt ihr kostenlos Hyrox ausprobieren, denn Hyrox ist ja so eine Trendsportart. Ja? Dadurch läuft ihr so ein Parcours, der ein Mix aus Cardio und Krafttraining ist. Und das Ganze ist morgen von 17 bis 21 Uhr auf dem Arsenalplatz in Ludwigsburg.
2: Was ist los am Wochenende? Könnt ihr einfach nachhören auf Antenne 1D. Wir wünschen euch schöne freie Tage.

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1: Und da hat Tom heute Morgen wieder was gefunden.
2: Jo, und da schockt Mark Forster jetzt alle Fans. Und ich bin ganz ehrlich, ich hatte den nicht mehr auf dem Schirm.
1: Nee, ich auch nicht. Warum das?
2: Ja, pass auf. Der hat auf Insta erstmals gezeigt, was unter seiner Cap ist.
1: Haare oder keine Haare?
2: Ja, ich dachte auch immer, der will seine kahlen Stellen verdecken. Aber ich find's krass, der hat jetzt eher richtig volles Haar.
1: Ach, krass. Okay, so Türkei-like oder?
2: Ja, ich war mir da auch nicht so sicher, ob er da ein bisschen nachgeholfen hat. Auf jeden Fall, das Netz dreht durch. Es gibt geile Kommentare. Mein Favorite ist einfach Mark Forster. Oder es fühlt sich an wie Sido ohne Maske. Und deshalb, wenn ihr es sehen wollt, schaut euch den Instagram-Account von ihm an. Da heißt der Mark Forster Official. Und dann könnt ihr ja entscheiden, ob er im Türkei-Urlaub war oder nicht.
1: Turkish Airlines und so.

0: Wir sind bei euch zum Start in den neuen Arbeitstag mit unserer halben Stunde Musik am Stück und da fahren wir gleich die ganz großen Geschütze auf. Nummer 1 kommt von Cat's Eye, Gabriella haben wir für euch in voller Länge und die ganz entspannten Freitags-Vibes gibt's mit Michael Schulte und 5A. Das sind die besten Hits von heute, gleich hier in der nächsten halben Stunde nach den News ab 9 bei Hitradio Antenne 1.
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0: Hey, Radio Antenne 1, das Wetter. Und da bekommen wir auch heute wieder viele Wolken am Himmel. So richtig hell wird es irgendwie noch nicht, aber angeblich, sagt der Wetterbericht zumindest, schaut heute ab und zu mal die Sonne raus. Also gucken wir mal. Am Nachmittag zieht es dann noch mehr zu als jetzt schon. Da sind dann wieder Schauer und Gewitter möglich. Wir bekommen 17 bis 24 Grad maximal. Aktuell haben wir 16 Grad gemessen in Schwäbisch Hall, 17 Grad in Mössingen und 16 an der Donauquelle Donaueschingen. Morgen Vormittag geht es dann auch so regnerisch durchwachsen weiter wie heute. Nachmittags wird es ein bisschen freundlicher. Da bekommen wir dann weniger Wolken, dafür mehr Sonne und so geht's dann am Sonntag genauso weiter. Und damit haben wir es jetzt 8:55. Jetzt das Wichtigste mit Lena Schaffer.
8: Schönen guten Morgen.
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8: Die deutschen Gasspeicher sind aktuell so leer wie noch nie seit Beginn der Aufzeichnungen 2011. Laut dem Branchenverband liegt der Füllstand bei 49%, ein historischer Tiefstand. David Riemer, was heißt das für uns mit Blick auf den Winter?
10: Im letzten Jahr waren die Gasspeicher um diese Zeit bereits fast zu 3/4 gefüllt. Selbst wenn die derzeit gebuchten Kapazitäten bis zum Winter vollständig genutzt würden, würde das Gas bei extrem

0: den tiefen Temperaturen nicht ausreichen, um die Versorgung vollständig abzusichern. Das Bundeswirtschaftsministerium sieht dennoch keine Gasmangellage. Gas komme auch aus Norwegen über Flüssiggasterminals und aus europäischen Nachbarländern, so die Begründung.
1: Baden-Württembergs Innenminister Hagel und seine Personenschützer sind bei einem Unfall auf der A8 bei Wendlingen im Kreis Esslingen zu Ersthelfern geworden. Ein Auto hatte sich überschlagen und lag auf dem Dach. Einer der Sicherheitsbeamten habe eine Scheibe des Unfallwagens durchschlagen, ein anderer die Fahrerin herausgezogen. Hagel setzte den Notruf ab und gab der Frau Wasser, bis der Rettungswagen da war. Wer zwischen Crailsheim und Aalen mit dem Zug unterwegs ist, muss weiter umplanen. Die Strecke sollte eigentlich gestern wieder freigegeben werden. Lukas Schröder hat die Banden gesagt, wann es dann soweit sein wird.
2: Ja, leider nicht. Die Sperrung bleibt auch heute noch den ganzen Tag bestehen. Wann die Züge wieder normal fahren können, ist damit offen. Betroffen ist unter anderem der MEX 13, der fällt weiter aus. Zwischen Aalen und Crailsheim fahren dafür Ersatzbusse mit Zwischenhalten. Auch Fernreisende müssen sich umstellen. Die Intercity-Züge zwischen Stuttgart und Nürnberg werden umgeleitet. Die Bahn hatte zuletzt schon an mehreren Stellen Probleme mit hitzebedingten Schäden an Schienen und Weichen.
1: Eine Lufthansa-Maschine ist gestern auf dem Weg von Frankfurt am Main nach Chicago außerplanmäßig in Schottland gelandet. Grund dafür war ein medizinischer Notfall an Bord. Wegen der langen Bodenzeit in Glasgow konnte der Flug nach Chicago dann nicht mehr durchgeführt werden. Die Crew würde die gesetzlichen Dienstzeiten überschreiten. Die Maschine ist zurück nach Frankfurt geflogen und die Passagiere wurden auf alternative Flüge umgebucht.
3: Date Radio Antenne 1 Verkehr, damit ihr gut ankommt um 9:02, ist nicht viel los auf den Straßen. Eine Meldung gibt's, die kommt von der A8 Stuttgart Richtung München, hier zwischen Eichelberg und der Raststätte Gröbingen Süd. Da bitte aufpassen, da steht ein kaputtes Auto auf der rechten Spur und auf dem Standstreifen. Geblitzt wird aber trotzdem auch am Freitag, und zwar auf der Wildparkstraße. Wenn ihr Richtung Stuttgart fahrt, stehen sie nach der Bushaltestelle Bosch in der 60er-Zone. Danke an Andreas. Andi hat was gesehen. Oberjettingen auf der Hauptstraße stehen sie bei der Sparkasse. Auch da ist 30. Danke an dich. Und 70 dürft ihr fahren auf der B294 in Münsingen. Da wird geblitzt auf der Brücke beim Industriegebiet. Astrid hat's gesehen. Vielen Dank auch hier fürs Melden. Und wenn ihr auch noch was gesehen habt, ganz egal ob Staus oder Blitzer, dann meldet's gern telefonisch oder einfach per WhatsApp an die 08075 7000. Gute Fahrt.
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3: Das heute in der Mega-Verstärkung quasi. Wachmacher Azubi Tom und ich sind mit am Start.
5: Guten Morgen.
3: Guten Morgen. Bist du noch wach eigentlich? Geht's dir gut?
5: Ja, es war jetzt viel, aber es hat Spaß gemacht.
3: So, und das wird für euch auch ein richtig geiler Freitag, weil um kurz nach 21:30 hört ihr nämlich, wer sich den Wochensieg sichert vom Hitradio Antenne 1 Tabu. Damit gibt's dann die heiß begehrte Hitradio Antenne 1 Tasse, falls Tom da noch wach ist und die dann auch verschicken.
5: Wir schauen mal.
3: Und das machen wir jetzt. Wir bringen euch in der Zeit perfekt in Richtung Wochenende mit einer halben Stunde Musik am Stück. Und dann starten wir rein mit Michael Schulte und Pfeiffer M. Mit oder ohne Zucker?
5: Ohne.
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0: mittendrin in der halben Stunde Musik am Stück hier bei Radio Antenne 1. Und Andrea aus Filderstadt hat uns eine WhatsApp geschickt an die 08075-7000.
1: Hallo lieber Tom, hallo lieber Julian. Ich wollte euch nochmal Danke sagen, dass ihr die drei Wachmacher hier in dieser Zeit so vertreten habt, für eure Arbeit, für das, was ihr auch gemacht habt. Euch einen schönen Tag.
0: Dankeschön.
2: Vielen lieben Dank.
0: Das freut uns sehr.
2: Ja, hoffentlich hört jetzt unsere Chefin zu.
0: Ja, das hoffen wir auch. Dann dürfen wir es nochmal machen. Und damit ihr uns natürlich auch weiter gerne hört, spielen wir euch einen der besten Hits von heute, nämlich von Cat's Eye. Das hier ist Gabriella.

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9: Hitradio Antenne 1 Verkehr, damit ihr gut ankommt um 5 Minuten vor halb 10. Und da ist ein bisschen mehr los auf den Straßen jetzt. Wir starten mal auf der B10 Mühlacker Richtung Stuttgart. Hier zwischen Münchingen Nord und Ditzingen und Münchingen Ost-Kallenberg. In beiden Richtungen gesperrt wegen der Unfallaufnahme. B10 weiter, jetzt aber Stuttgart Richtung Ulm. Auf Höhe dem Plochinger Dreieck bitte aufpassen, da steht ein kaputtes Auto auf der rechten Spur. Und B14 Backnang Richtung Stuttgart zwischen Winneden und Schweigheim. Da gibt es einen Feuerwehreinsatz. Da ist deswegen die rechte Spur gesperrt. Geblitzt wird auf der Wildparkstraße Richtung Stuttgart, stehen sie nach der Bushaltestelle Bosch in der 60er-Zone. Danke an Andreas. Andi hat was gesehen, Oberjettingen stehen sie auf der Hauptstraße bei der Sparkasse in der 30er-Zone, danke auch dafür. Und B465 Münsingen stehen sie auf der Brücke beim Industriegebiet, da dürft ihr 70 fahren, danke an Astrid, die hat's gesehen und durchgeschickt. Wenn ihr noch was habt, ganz egal ob Strauß oder Blitzer, meldet's gern telefonisch oder einfach per WhatsApp an die 08000 75 7000. Gute Fahrt!

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1: Und das zocken wir heute mit Marc aus Esslingen. Hallo.
2: Hallo.
3: Guten Morgen.
1: So, du spielst Tabu mit Wachmacher Azubi Tom. Das bedeutet, er erklärt, du rätst und sicherst dir damit hoffentlich dann natürlich den Wochensieg. 5 ist der aktuelle Spielstand. Den toppst du jetzt zusammen mit Tom, okay?
2: Okay.
1: Sehr gut. Und falls irgendwas falsch sein sollte, ich habe ja eine Tröte und ich werde sie auf jeden Fall einsetzen, wenn was falsch ist. Du hast 60 Sekunden Zeit und wenn du ready bist, dann starten die genau jetzt.
3: Der Papa von Jesus, das war ja der Josef. Was war der vom Beruf her?
2: Tischler.
3: Ja, wie sagt man dazu noch?
2: Zimmerer.
3: Ja, und was kann man noch sagen?
2: Drechsler?
3: Ja, hört sich an wie Rainer, der.
2: Was?
3: Rainer, der?
2: Ist Rainer.
1: Ist ja, das legal?
3: Genau. Ja, das ist legal. Okay. In was spreche ich gerade?
2: Telefon.
3: Nee, nicht ganz.
2: Mikrofon.
3: Ja. Ach Mann. Was ist denn das jetzt? Eieiei. Wenn wir arbeiten, in was schauen wir dann? In was ganz Großes?
2: Liste?
3: Wenn wir arbeiten, in Tastatur. Klar. Und dann in was schauen wir dann?
2: Bildschirm.
3: Ja. Wenn du auf dem Konzert bist und dann ist ganz viel Scheinwerfer auf dich, dann bist du im?
2: Licht.
3: Ah, Rampenlicht.
2: Beim Rampenlicht?
3: Ja.
1: Ja, lass mir zählen.
3: Echt?
1: Ja, komm, wir sind okay. Fair heute. Es ist Freitag.
3: Ja, so.
1: Wir sind nett.
3: So.
1: Lieber Marc, du hast 4 Punkte hiermit erspielt. Herzlichen Glückwunsch.
2: Dankeschön.
1: Sehr gerne. Das reicht leider jetzt nicht ganz für den Wochensieg. Damit haben wir aber eine andere Siegerin, nämlich Nadine aus Rudersberg. Die hat mit 5 Punkte diese Woche Tabu geknackt.
3: Herzlichen Glückwunsch.
1: Glückwunsch.
2: Alles Gute an Sie.
1: Und wenn ihr sagt, ihr wollt das nächste Woche auf jeden Fall versuchen zu toppen, dann schreibt uns jetzt schnell eine WhatsApp-Nachricht und zockt mit uns zusammen.
4: Ihr wollt

Seit über 18 Jahren ist Michael Schulte ununterbrochen am Start, aber ihm gehen die Ideen trotzdem nicht aus. Waterfall gibt's gleich für euch in voller Länge, ist einer davon. Und der Mann, der Avicii

0: Gehen die Ideen trotzdem nicht aus? Waterfall gibt's gleich für euch in voller Länge, ist einer davon. Und der Mann, der Avicii als größtes Vorbild hat. Kygo gibt's und ich finde, naja, so ein bisschen geht da schon in die Fußstapfen rein.
1: Sehr gut.
0: Mit Save My Love, findet Tom auch. Das sind die besten Hits von heute, gibt's gleich hier innerhalb der nächsten halben Stunde bei Hitradio Antenne 1.
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0: Hitradio Antenne 1, das Wetter geht im Prinzip genauso weiter, wie es die letzten Tage auch war. Es bleibt sehr, sehr wolkig, vor allem jetzt am Vormittag. Ein, zwei Sonnenstrahlen sind vielleicht noch drin. Am Nachmittag zieht es dann sogar noch mehr zu. Da werden dann Schauer und Gewitter häufiger, also passt da ein kleines bisschen auf euch auf. Wir haben aktuell 18 Grad in Aalen gemessen, genauso auch in Tübingen und 16 Grad in Schramberg. 17 bis 24 Grad gibt es maximal heute. Und morgen starten wir dann auch erstmal mit Regen ins Wochenende. Morgen Nachmittag verzieht er sich aber, da zeigt sich die Sonne. Und auch der Sonntag wird wieder etwas freundlicher. Und damit haben wir es jetzt 5 vor 10. Schönen einen Freitag wünschen wir euch.
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14: Mit Lena Schaffer. Schönen guten Tag. Knapp jedem vierten Unternehmen in Deutschland fehlen aktuell Fachkräfte. Laut einer Umfrage des IFO-Instituts betrifft das gut 23% der Firmen, etwas mehr noch als im April. Besonders groß ist der Mangel in der Rechts- und Steuerberatung sowie in der Wirtschaftsprüfung. Das IFO-Institut rechnet damit, dass der Fachkräftemangel wieder stärker zunimmt, wenn sich die Wirtschaft erholt. Feuerwehreinsatz in Nagold im Kreis Calw. Ein Zimmer einer sozialtherapeutischen Einrichtung hat gebrannt und einen Schaden von rund 200.000 Euro angerichtet. Verletzt wurde niemand. Warum das Feuer ausbrach, ist noch unklar. Anwohner sollten zwischenzeitlich wegen des Rauchs Fenster und Türen geschlossen halten. Mittlerweile hat die Feuerwehr den Brand aber gelöscht. Ein starkes Erdbeben hat das Zentrum Perus erschüttert. Laut der US-Erdbebenwarte hatte das Beben eine Stärke von 6,7. Erst vor kurzem hatte auch ein Erdbeben der Stärke 7,4 Kolumbien erschüttert und mehr als 300 Todesopfer gefordert. Die Regierung hat für 15 betroffene Departamentos einen Notstand ausgerufen. Und noch eine Meldung zum Schmunzeln. Ein 23-Jähriger hat in den USA einen Banküberfall mit ChatGPT geplant. Er wollte unter anderem wissen, wie schnell die Polizei da ist und wie er seine Pistole repariert. Beim Überfall war er dann ohne Maske unterwegs, er beutete rund 9.000 Dollar und wurde von Kameras gefilmt, später auch sein Auto samt Kennzeichen. Jetzt muss er für gut 10 Jahre ins Gefängnis.
0: Also manche Menschen kann man schon nicht mehr helfen, ich weiß auch nicht. Hey komm, Tom, lass doch mal einen Banküberfall mit ChatGPT planen. Hey, super Sache.

0: jetzt gerade jetzt in der 1 Verkehr, damit ihr gut ankommt. Sie wirklich von einem echten Menschen vorgelesen. Kann ich euch garantieren. Und sortiert von echten Menschen. 3:10 haben wir es. Wir starten auf der A81, singen Richtung Stuttgart. Hier an der Ausfahrt Oberndorf am Neckar. Bitte aufpassen, da ist ein Auto liegen geblieben. B10 Mühlacker Richtung Stuttgart. Zwischen Münchingen Nord-Ditzingen und Münchingen Ost-Kallenberg. In beiden Richtungen eine Unfallaufnahme. Da ist gesperrt. Und B10 Stuttgart Richtung Ulm. Bitte aufpassen, Höhe Plochinger Dreieck. Da steht ein kaputtes Auto auf der rechten Spur. Geblitzt wird in Oberjettingen auf der Hauptstraße. Stehen Sie bei der Sparkasse. Da ist 30 erlaubt. Dann kann Andi. Astrid hat was gesehen. B465 Münsingen. Stehen Sie auf der Brücke beim Industriegebiet. Da ist 70 und 40 dürfte fahren. In Stuttgart auf der B27. Da stehen Sie auf Höhe der Haltestelle Pragfriedhofstadt. Einwärts in der 40er-Zone, wie gesagt. Danke an Heiko, der hat es gesehen und gemeldet. Und wenn ihr auch noch was habt, ganz egal ob Staus oder Blitzer, dann meldet es gerne telefonisch oder einfach per WhatsApp an die 08000 75 7000. Gute Fahrt.
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0: Mit Julian und Tom, schönen guten Morgen. Hello. Wünschen wir euch. Schön, dass ihr mit dabei seid. Und Leute, für euch geht es jetzt an die Umschläge. Ui. Unser neuer Antenne 1-Kollege hier in der Redaktion, unser Papagei Theo, verteilt ja gerade zu seinem Einstand Umschläge mit Kohle in Baden-Württemberg. Und das Prinzip ist ganz einfach. Er versteckt, ihr findet und ihr dürft behalten. So, wir haben jetzt gerade gehört, Theo ist gelandet. Er ist irgendwo im Raum Stuttgart unterwegs und hat dann ein Versteck gefunden. Damit ihr das auch findet, hat er ein Hinweisvideo auf Instagram gepostet. Das bedeutet, klickt euch jetzt bitte unbedingt auf den Hitradio Antenne 1 Insta-Kanal. Schaut euch das Video an und sichert euch die Kohle. Wir wünschen euch dabei viel Erfolg. Dann habt ihr den perfekten Start in dieses Wochenende. Wir wünschen euch einen schönen Freitag dabei.

0: mittendrin in der halben Stunde Musik am Stück hier bei Hitradio Antenne 1. Und Leute, es gibt für euch immer noch die Chance, richtig fett Kohle abzuräumen. Geil. Unser neues Maskottchen, unser Papagei Theo, ist nämlich gerade in Stuttgart unterwegs. Hat da irgendwo einen Umschlag mit Geld versteckt?
1: Wo genau?
0: Genau, das ist die Frage. Das seht ihr bei uns auf unserem Insta-Kanal. Da hat Theo nämlich ein Hinweisvideo gepostet. Das heißt, klickt euch da rein und schaut nochmal schnell nach. Dann sichert ihr euch euer Wochenendzuschussgeld quasi. Wir machen hier weiter mit richtig guter Musik mit Waterfall von Michael Schulte. Genau.

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11: 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Um 11:06 starten wir auf der A8 Stuttgart Richtung Karlsruhe. Hier zwischen Heimsheim und Pforzheim Ost aktuell 4 Kilometer Stau, da braucht ihr 10 Minuten mehr Zeit. 15 Minuten mehr auf der A8 Stuttgart Richtung München. Hier zwischen Eichelberg und Hohenstadt 5 Kilometer Stau. Wir wechseln auf die A81 Singen Richtung Stuttgart. Hier bitte aufpassen an der Ausfahrt Oberndorf am Neckar, da ist ein Auto liegen geblieben. Und B10 Mühlacker Richtung Stuttgart zwischen Münchingen Nord-Ditzingen und Münchingen Ost-Kallenberg in beiden Richtungen wegen der Unfallaufnahme komplett gesperrt. B464 kommt gerade ganz frisch rein, Holzgerlingen zwischen dem Ortseingang und Holzgerlingen Mitte Altdorf. Hier bitte aufpassen, da hat jemand einen Teppich verloren. Geblitzt wird in Oberjettingen, da stehen sie auf der Hauptstraße bei der Sparkasse in der 30er-Zone. Danke, Andi. Astrid hat was noch gesehen auf der B465 in Münsingen auf der Brücke beim Industriegebiet. Da ist 70 und wenn ihr sonst noch was habt, dann meldet Staus und Blitzer gern telefonisch oder einfach per WhatsApp an die 08000 75 7000. Gute Fahrt.
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0: Nächste Woche um genau diese Zeit sind unsere Wachmacher wahrscheinlich die übermüdetsten Menschen überhaupt. Hier ist gerade jetzt eine 1 am Freitag. Und nächsten Mittwoch geht es los. Die Wachmacher starten in die längste Morningshow Baden-Württembergs. Live aus dem Haus des Tourismus in Stuttgart. Mhm. Das bedeutet 60 Stunden Live-Sendung. Und mittendrin wird auch Wachmacher Azubi Tom sein. Ja. Jetzt sag mal, hast du schon eine Idee, wie du 60 Stunden lang ohne Schlaf durchstehen willst?
1: Also zuerst mal, ich bin richtig hyped darauf, weil 60 Stunden live dort vor Ort. Ich war auch gestern schon, hab mir das Ganze angeschaut. Ist richtig modern, sieht richtig modern aus. Aber wie du schon gesagt hast, das Problem wird der Schlaf. Deswegen müssen wir irgendwie die ganze Kaffeemaschine tagtäglich austrinken und ein paar Red Bull holen. Aber was richtig geil ist, wir planen auch, um uns selber wach zu halten, quasi Games, Challenges mit ein paar Personen, die einfach vor Ort reinschneiden.
0: Sehr geil. Ich glaube, ich schenke euch vorher noch einen Beutel Kaffee und dann schaffen wir das irgendwie. Ihr seid natürlich auch live mit dabei und könnt gucken, ob und wie sie das durchstehen. Nächste Woche Mittwoch bis Freitag bei der längsten Morningshow Baden-Württembergs. Natürlich nur hier bei Hitradio Antenne 1.

0: Harry Styles wurde mal zum stylischsten Mann gekürt. Ach ja, und gute Musik machen kann auch noch. Von heute gleich hier in der nächsten halben Stunde nach den News ab 11.
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11: Hitradio Antenne 1, das Wetter zeigt sich heute eher durchmischt und fast ein kleines bisschen trist irgendwie. Es bleibt noch so dunkel wie gerade, nur wenig Sonne am Vormittag. Gegen Nachmittag zieht es dann sogar noch mehr zu als jetzt, da kommen dann Regen und Gewitter mit. Trotzdem wird es einigermaßen warm, so 20, 24 Grad sind ungefähr maximal drin. Wir haben aktuell 19 Grad, bei mir daheim gemessen, in Gerlingen am Alten Rathaus, 18 Grad in Nufringen, 19 hat es in Heilbronn. Und auch morgen bleibt es dann erstmal regnerisch, gegen Nachmittag lockert sich ein bisschen auf, Sonne kommt raus und am Sonntag wird es dann insgesamt auch ein kleines bisschen freundlicher. Und damit haben wir es jetzt, 5 vor 11. Ich wünsche euch einen schönen, entspannten Freitag.
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13: Mit Lena Schaffer, schönen guten Tag. Wirtschaftsverbände und Unternehmen aus Baden-Württemberg und Bayern haben laut Medienberichten in einem Brandbrief an die Bundesregierung schnellere Reformen gefordert. Unterzeichnet haben das zum Beispiel Mercedes, Porsche und die Arbeitgeberverbände der Metall- und Elektroindustrie. Darin fordern sie unter anderem, die Sozialabgaben nachhaltig zu senken. Laut dem Chef von Siemens Healthineers dürfen Unternehmen allerdings nicht immer direkt auf die Politik zugehen, wenn es schwierig werde, denn Deutschland sei keine Planwirtschaft. Die Strecke zwischen Bietigheim und Ludwigsburg ist ab morgen wegen Brückenarbeiten gesperrt. Die Arbeiten sollen bis zum 7. September gehen. Deswegen fällt die S5 zwischen beiden Städten aus. Beim RE1 gibt es Einschränkungen. Der MEX 17 zwischen Bietigheim und Stuttgart fällt aus. Genauso auch der MEX 12 und 18 zwischen Heilbronn und Stuttgart. Als Ersatz fahren alle 30 Minuten Busse zwischen Heilbronn und Ludwigsburg. Dort könnt ihr dann in die S-Bahn umsteigen. Die deutschen Gasspeicher bis Anfang November auf mindestens 70% zu füllen, wird immer schwieriger. Aktuell sind sie etwa zur Hälfte gefüllt. Laut dem Bundesverband der Energie- und Wasserwirtschaft ist das Ziel noch erreichbar, aber es wird immer enger. Grund dafür sind unter anderem die aktuellen Gaspreise. Für Unternehmen lohnt es sich derzeit kaum, Gas für den Winter einzuspeichern. Der Regen in Baden-Württemberg bringt zwar etwas Entlastung, für viele Kulturen kommt er aber zu spät. Spätere Herbstkulturen wie Kraut und andere Kohlarten profitieren noch davon. Auch Äpfel, besonders Spätsorten, können noch an Größe gewinnen. Bei Zuckerrüben droht dagegen eine historische Missernte. Bei Mais sind die Schäden nicht mehr aufzuholen und für die Getreideernte kommt der Regen ohnehin zu spät.
11: 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Um 11:03 starten wir auf der 7 Ulm Richtung Würzburg. Zwischen Heidenheim und dem Rastplatz Herzfeld. Achtung bitte, hier eine ungesicherte Unfallstelle auf allen Spuren. Da liegen Fahrzeugteile auf der Fahrbahn. A8 Stuttgart Richtung München. Zwischen Esslingen und Wendlingen ist ein kaputter LKW auf dem Standstreifen. Auch da liegen Gegenstände auf der rechten Spur und auf dem Standstreifen. Bitte aufpassen. Und dann weiter A8 Stuttgart München. Jetzt aber zwischen Eichelberg und Hohenstadt. 6 Kilometer Stau, 20 Minuten mehr. A81 Stuttgart Richtung Heilbronn zwischen Mundelsheim und Heilbronn unter Gruppenbach braucht ihr 30 Minuten mehr, Grund hier 4 Kilometer Stau. Und die B10 habe ich noch, Mühlacker Richtung Stuttgart zwischen Münchingen Norditzingen und Münchingen Ostkallenberg. Da in beiden Richtungen wegen der Unfallaufnahme komplett gesperrt. Geblitzt wird im Mühlacker, Bahnhofstraße, stehen sie auf Höhe vom Seemann Richtung Bahnhof, da ist 20, danke Janine. Claudia hat was gesehen, Tübingen-Bühl, Eugen-Boll-Straße, beidseitig 30, danke auch an dich. Und B14 Stuttgart-Vaihingen, wenn ihr Richtung Zentrum fahrt, stehen sie kurz vor der Abzweigung zum Dreieck Wildpark, da ist 80 erlaubt. Vielen Dank an Heiko fürs Melden und wenn ihr sonst noch was entdeckt habt, ganz egal ob Staus oder Blitzer, meldet

0: gern telefonisch oder einfach per WhatsApp an die 08000 75 7000. Gute Fahrt.
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0: Mit Julian und Tom, schönen guten Morgen wünschen wir euch. Oder guten Mittag fast, besser gesagt. Wir schlagen uns zusammen durch diesen dunklen Freitag in Baden-Württemberg, bevor es dann endlich ins verdiente Wochenende geht. Mit der halben Stunde Musik am Stück bringen wir jetzt ein kleines bisschen gute Laune rein. Mit unserer Vielfalt aus den 10ern, mit den 20ern und natürlich mit den besten Hits von heute. Und das hier, mit dem starten wir rein. Das ist American Girls bei Hitradio Antenne 1.

0: Ich muss sagen, ich bin so ein kleines bisschen in so einem ganz frühen Mittagstief in mir schon gelandet. Ich bin dieses frühe Aufstehen einfach nicht gewohnt.
1: Echt?
0: Ich war ja heute Morgen mit Tom zusammen in der Morningshow bei uns, bei den Hitradio 1 Wachmachern. Und da muss man ja schon ganz früh aufstehen. Und heute, also am letzten Tag der Woche, hat mir Tom eröffnet, wie er das eigentlich schafft, dass er nicht so müde ist wie ich.
1: Ja, damit ich am Nachmittag immer richtig durchhalte, mache ich einen 20-minütigen Anemuri, also kurz japanisch Mittagsschlaf.
0: Wow, danke.
1: Und da ist es am besten ganz wichtig, davor Kaffee zu trinken und dann den Wecker auf 20 Minuten zu stellen und dann wirkt der Koffein und ihr seid top fit.
0: Okay, also wir werden das jetzt alle gemeinsam ausprobieren, ihr in der Mittagspause, ich jetzt während die Musik läuft. Deswegen machen wir jetzt ganz schnell weiter mit der halben Stunde Musik am Stück, sodass ich das testen kann.

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9: 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Um 12:04 starten wir auf der A7 Ulm Richtung Würzburg. Hier zwischen Heidenheim und Aalen-Oberkochen 6 Kilometer Stau, Viertelstunde plus. Da ist aktuell eine ungesicherte Unfallstelle auf allen Spuren. Vorsicht bitte, da sind Fahrzeugteile auch on top noch auf der Fahrbahn. Und wir haben in der gleichen Richtung zwischen der Raststätte Ellwanger Berge Ost und dem Pfirngrundtunnel ein Verkehrszeichen auf der Fahrbahn. Wir gehen weiter auf die A8 Stuttgart Richtung Karlsruhe. Hier zwischen Heimsheim und Pforzheim Ost 4 Kilometer Stau, 15 Minuten mehr. Die A8 Stuttgart Richtung München zwischen Eichelberg und Hohenstadt staut sich auf 6 Kilometer. Hier habt ihr 15 Minuten Zeitverlust. Eine halbe Stunde mehr braucht ihr auf der A81 Stuttgart Richtung Würzburg zwischen Mundelsheim und Weinsberg-Ellhofen. Hier staut sich auf 9 Kilometer. Und B10 Mühlacker Richtung Stuttgart zwischen München in Norditzingen und München in Ostkallenberg. Hier in beiden Richtungen wegen einer Unfallaufnahme gesperrt. Geblitzt wird die Mühlacker Bahnhofstraße, stehen sie auf Höhe vom Seemann. Wenn ihr Richtung Bahnhof fahrt, da ist 20 erlaubt. Danke an Janine. B14 Stuttgart-Vaihingen Richtung Zentrum, kurz vor dem Abzweig Richtung Dreieck Wildpark. Da ist 80, danke Heiko. Und Michelle hat was gesehen, B295 Walderstadt Richtung Leonberg. Da stehen sie kurz vor dem Tunnel am Autobahnzubringer in der 70er-Zone. Danke auch an dich fürs Melden. Und wenn ihr auch noch was gesehen habt, ganz egal ob Staus oder Blitzer, meldet es gern telefonisch oder einfach per WhatsApp an die 08000 75 7000. Gute Fahrt!
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1: Und da hat Julian gerade uns eine Geschichte erzählt. Fass noch mal kurz zusammen.
2: Ja, also ich fasse mal ganz kurz zusammen. Ich habe ja gerade erzählt, ich wurde am Frankfurter Flughafen quasi fast verhaftet von zwei Polizisten mit so riesen Maschinenpistolen vor der Brust, weil ich angeblich Sprengstoff bei mir hatte. Mhm. Am Ende kam dann aber raus, dieser Test wurde nur deswegen positiv aktiviert, weil mein Deo da scheinbar irgendwelche komischen Partikel drin hatte. Mhm. Und jetzt ist die Frage, ist diese Geschichte wahr oder habe ich mir das gerade völlig frei ausgedacht? Tom, was sagst du?
1: Also ich habe ja gerade gesagt, dass ich glaube, es ist wahr, weil ich wurde auch schon mal kontrolliert. Bei mir wurde meine PlayStation auseinandergenommen, weil die dachten, ich hätte Drogen dabei. War natürlich nicht der Fall. Ich war, glaube ich, 13 Jahre alt.
2: Ja.
1: Weil so ein Mist dort immer wieder passiert, glaube ich, Tatsache, es ist wahr.
2: Ja, und Andrea aus der Antenne 1 Community, die schließt sich dir an, hat sie gerade geschrieben, weil ihr das nämlich auch schon mal passiert ist und da wurde auch alles abgesperrt und der Koffer wurde durchsucht und gefilzt. So, und ich kann dir sagen, es ist tatsächlich wahr. Ja. Es ist mir so passiert. Das war so einbrennend, dass ich mir das nicht ausdenken konnte. Ja. Das war echt, es war.
1: Ja,
2: es
1: lieber
2: war
1: Vorsicht als Nachsicht natürlich, aber.
2: Ja, das stimmt ja schon. Ich meine, ich kann euch am Ende wirklich nur einen Tipp mitgeben. Ja. Egal, was ihr tut, wenn ihr plant, eine Fernreise zu machen, kauft bitte niemals, niemals das schwarze Nivea.
1: Oh, das habe ich. Das habe ich. Das
2: nee, hab ich wirklich nicht. Flieg nie wieder irgendwo hin.

seiner Schulzeit, denn Kaigo war sein Benutzername für die digitale Lernplattform, zusammengesetzt aus seinem Vor- und Nachnamen. Tja, und aus diesem Schullogin wurde jetzt inzwischen eine ziemlich erfolgreiche Karriere,

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2: 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Japan.
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2: 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Bulgarien.
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7: Hitradio Antenne 1, das Wetter. Und ja, der Tag, der bleibt weiter unbeständig. Immer wieder zieht Regen durch. Stellenweise sind auch ein paar Gewitter möglich. Zwischendurch gibt's aber immer mal wieder trockene Phasen mit ein paar Auflockerungen und Maxi-Werten bis 23 Grad. Aktuell gemessen in Bad Mergentheim 22, in Schramberg 15 und in Ehingen am Wolfertturm 17 Grad. Morgen, da bleibt's wechselhaft mit Schauern und vereinzelt Gewittern. Maximal 23 Grad sind möglich. Sonntag wird dann wieder deutlich freundlicher mit viel Sonne und Temperaturen zwischen 19 und 25 Grad. Einen tollen Freitag wünschen wir euch. Jetzt haben wir es 5 vor 12.
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9: Mit Lukas Schröder, schönen guten Tag. Knapp jedem vierten Unternehmen in Deutschland fehlen aktuell Fachkräfte. Laut einer Umfrage des IFO-Instituts betrifft das gut 23% der Firmen, etwas mehr als noch im April. Besonders groß ist der Mangel in der Rechts- und Steuerberatung sowie in der Wirtschaftsprüfung. Das IFO-Institut rechnet damit, dass der Fachkräftemangel wieder stärker zunimmt, wenn sich die Wirtschaft erholt. Ein Toaster hat in einer betreuten Wohneinrichtung in Narold im Kreis Calw einen Brand ausgelöst. Das ist jetzt die Ursache, die die Polizei herausgefunden hat. 45 Senioren waren in der Einrichtung, verletzt wurde niemand. Das Feuer hat sich dann seinen Weg vom Toaster über die Einbauküche in weitere Teile der Wohnung gebahnt. Warum der Toaster Feuer gefangen hat, ist aber noch unklar. Ein starkes Erdbeben hat das Zentrum Perus erschüttert. Laut der US-Erdbebenwarte hatte das Beben eine Stärke von 6,7. Erst vor kurzem hatte auch ein Erdbeben der Stärke 7,4 das Nachbarland Kolumbien getroffen und mehr als 300 Todesopfer gefordert. Die Regierung hat für 15 betroffene Departamentos einen Notstand aufgerufen. Was habt ihr euch schon von ChatGPT an Informationen geholt? In den USA gibt es einen jungen Mann, der ChatGPT jetzt für einen Banküberfall genutzt hat. Er wollte unter anderem wissen, wie schnell die Polizei da ist und wie er seine Pistole repariert. Beim Überfall war er dann ohne Maske unterwegs, erbeutete rund 9.000 Dollar und wurde von Kameras gefilmt. Später dann auch sein Auto samt Kennzeichen. Die Polizei erwischte ihn und er muss jetzt für gut 10 Jahre ins Gefängnis.
7: Der Hitradio Antenne 1 Verkehr, damit ihr gut ankommt und da erstmal vorsichtig sein auf der A7 Ulm Richtung Würzburg. Zwischen dem Rastplatz Herzfeld und Aalen-Oberkochen, da haben wir eine Unfallaufnahme und deshalb dauert es zwischen Giengen-Herbrechtingen und Aalen-Oberkochen hier rund eine halbe Stunde länger. Wechseln wir rauf auf die A8 Stuttgart Richtung Karlsruhe. Zwischen Heimsheim und Pforzheim-Ost hier dauert es eine knappe halbe Stunde länger. A8 Stuttgart Richtung München. Zwischen Eichelberg und Hohenstadt, da solltet ihr rund eine Viertelstunde mehr Zeit mitbringen. A81 Heilbronn-Stuttgart. In der Einfahrt Ludwigsburg-Nord, da bitte aufpassen, da haben wir ein Holzteil auf der Fahrbahn. A81 Stuttgart-Würzburg. Zwischen Mundelsheim und Weinsberg-Ellhofen eine halbe Stunde, die ihr da momentan länger braucht. Und die B10 noch, da hat sich Sam gemeldet. Zwischen Münchingen-Nord-Ditzingen und Münchingen-Ost-Kallenberg. Hier haben wir aktuell eine Unfallaufnahme. Die Strecke ist in beiden Richtungen gesperrt. 10 Minuten dauert es da länger. Geblitzt wird auf der B14, das ist Stuttgart-Vaihingen Richtung Zentrum, kurz vor dem Abzweig Richtung Dreieck Wildpark, 80 erlaubt. B295, Walderstadt Leonberg, kurz vorm Tunnel, da stehen sie am Autobahnzubringer, 70 erlaubt, vielen Dank Michele. Und die B27, Stuttgart-Tübingen, hier kurz nach der Eichtalbrücke, 120 sind erlaubt, vielen Dank Mike fürs Bescheid geben.

0: Und jetzt seid ihr dran. Wenn ihr was gesehen habt, Staus oder Blitzer, meldet uns das per Anruf oder WhatsApp oder natürlich über die Antenne 1 App.
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0: Hallöchen! 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Ja, nicht warten müsst ihr hier. Da gibt's nämlich eine halbe Stunde Musik am Stück. Und mit der vollen Vielfalt aus den 10ern, den 20ern und den besten Hits von heute. Da sorgt jetzt das Dreiergespann aus Kaigo, Khaled und Griffin für extra gute Laune. Das ist Save My Love. Hitradio Antenne 1 ist bei euch an diesem Freitag. Und Freunde, wir befinden uns auf dem Weg ins Wochenende.

Radio. Antenne 1 ist bei euch und heute, am Tag der Dichter, habe ich mal was vorbereitet. Der Freitag ist da, die Woche ist geschafft. Eine halbe Stunde Musik am Stück gibt neue Kraft. Mein Dichtertalent nimmt gerade seinen Lauf, aber jetzt kommt Pink mit Trustfall. Da höre ich lieber auf.

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7: Gleich eine Minute vor 12:30. Der Hitradio Antenne 1 Verkehr, damit ihr gut ankommt auf der A7. Starten wir Ulm-Würzburg zwischen Giengen-Herbrechtingen und Aalen-Oberkochen. Hier dauert es knapp 40 Minuten länger. Dann die A8 von Stuttgart nach Karlsruhe zwischen Rotesheim und Pforzheim-Ost. Hier dauert es rund eine halbe Stunde länger. A8 Stuttgart nach München runter zwischen Eichelberg und Oberelchingen. Hier dauert es rund eine halbe Stunde für euch länger. Und aufpassen bitte auf der B27 zwischen Donaueschingen-Mitte und Hüfingen. Da haben wir eine ungesicherte Unfallstelle durch Aquaplaning verursacht. Geblitzt wird auf der B14 Stuttgart Richtung Zentrum, Stuttgart-Vaihingen Richtung Zentrum, kurz vorm Abzweigdreieck Wildpark, da sind 80 erlaubt. Und auf der B27 Stuttgart-Tübingen nach der Eichtalbrücke stehen sie 120 erlaubt. Staus und Blitzer meldet auch ihr uns. Geht ganz einfach per Anruf oder WhatsApp oder natürlich über die Antenne 1 App.
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0: Handys aneinander halten und zack ist ein Foto verschickt. Tja, was die iPhones schon länger können, gibt's jetzt auch ganz neu bei Android.
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0: Diese Funktion heißt bei Google zum Teilen aneinander halten und die ist gerade mit Android 17 gestartet. Also, wenn ihr zum Beispiel einen Freund ein Foto schicken wollt, öffnet ihr das Bild, geht auf Teilen und dann haltet ihr einfach die oberen Enden eurer beiden Handys aneinander. Die Quickshare-Funktion funktioniert allerdings auf immer mehr Android-Handys, auch mit Apples AirDrop. Und selbst wenn euer Android-Handy diese direkte AirDrop-Verbindung nicht unterstützt, gibt's da inzwischen eine Alternative. Und zwar erstellt euch Quickshare einfach einen QR-Code und den scannt der iPhone-Nutzer ab und kann sich die Fotos oder Videos dann direkt aufs Handy holen. Ja, und viel einfacher dagegen ist es, wenn ihr euch die besten Hits von heute holen wollt. Da reicht ganz einfach Hitradio Antenne 1 einschalten, denn wir liefern euch die 24/7. So wie jetzt mit Alex Warren und Ordinary.
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0: Dermot Kennedy, der schreibt seine Songs tatsächlich lieber mit Stift aufs Papier, als tippt es ins Handy ein. Ich würde mal sagen, egal wie er es macht, es ist einfach immer ein Banger. Wie der aktuelle Hit. Geile Stimme. Funeral ist es. Haben wir gleich für euch. Und Carter und John liefern uns jetzt schon mal Wochenendfeeling. Turn the lights off. Haben wir gleich auf der Playlist hier bei Hitradio Antenne 1. Wir spielen sie euch, die besten Hits von heute.
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5: Hitradio Antenne 1, das Wetter. Ja, und den Regenschirm, den solltet ihr heute besser griffbereit haben, weil Regen und vereinzelt Gewitter wechseln sich dann doch tatsächlich mit trockenen Abschnitten ab. Da lockert später dann auch teilweise der Himmel mal auf. Die Sonne könnte ab und an auch mal durchblinzeln. Also es ist heute wirklich eine gemischte Tüte, kann man sagen, mit Temperaturen bis zu 23 Grad. Aktuell gemessen in Eppingen 21, in Titisee-Neustadt 13 und in Heidenheim am Schloss 18 Grad. Morgen, da gibt es wechselhafte Wetter, dann munter weiter mit Schauern und vereinzelt Gewittern bis zu 23 Grad. Und am Sonntag, da dreht das Wochenende dann nochmal die Kurve. Da gibt's viel Sonne mit Temperaturen zwischen 19 und 25 Grad. Schön, dass ihr bei uns seid. Jetzt haben wir es 5 vor 1.
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7: Mit Lukas Schröder. Schönen guten Tag. Wirtschaftsverbände und Unternehmen aus Baden-Württemberg und Bayern haben laut der Mediengruppe Bayern in einem Brandbrief an die Bundesregierung schnellere Reformen gefordert. Unterzeichnet haben das auch Mercedes, Porsche und die Arbeitgeberverbände der Metall- und Elektroindustrie. Darin fordern sie unter anderem, die Sozialabgaben nachhaltig zu senken. Laut dem Chef von Siemens Healthineers dürfen Unternehmen allerdings nicht immer direkt auf die Politik zugehen, wenn es schwierig werde, denn Deutschland sei keine Planwirtschaft. Unbekannte haben die Zuleitungen zu einem neuen Windpark bei Oberkirch im Ortenaukreis an mehreren Stellen beschädigt. Die Stadtwerke sprechen von Sabotage. Die Schäden sind erst bei Tests aufgefallen. Jetzt müssen Teile der Kabel wieder ausgegraben und ausgetauscht werden. Für Anwohner, Pendler und Urlauber bedeutet das umfangreichere Reparatur Baustellen an der Straße. Die Arbeiten am Windpark selbst gehen planmäßig weiter. Deutschland gibt mehr Geld für Sozialhilfe aus. Im letzten Jahr waren es knapp 21,5 Milliarden Euro, rund 6% mehr als im Jahr davor. Der größte Teil davon ging an Menschen, die im Alter oder wegen einer Erwerbsminderung Unterstützung brauchen. Deutlich gestiegen sind vor allem die Ausgaben für Pflegehilfen. Hier zahlten die Sozialhilfeträger gut 13% mehr. Auch für den Lebensunterhalt und andere soziale Hilfen wurde mehr Geld ausgegeben. Und der Regen in Baden-Württemberg hilft der Landwirtschaft zwar etwas, für vieles kommt er aber zu spät. Kohl und späte Apfelsorten profitieren noch davon und könnten weiter wachsen. Bei Zuckerrüben droht dagegen eine sehr schlechte Ernte. Bei Mais sind die Schäden nicht mehr aufzuholen und auch fürs Getreide kommt der Regen zu spät.
5: Der Hitradio Antenne 1 Verkehr, damit ihr gut ankommt. Und da ist sehr viel los auf den Straßen. Wir schauen uns die dicksten Probleme an. A7 Ulm Richtung Würzburg. Zwischen Gingen Herbrechtingen und Aalen-Oberkochen. Hier dauert es rund eine halbe Stunde länger. Eine Viertelstunde mehr Zeit braucht er auf der A8 Karlsruhe-Stuttgart zwischen Pforzheim Nord und Ost. Dann die Gegenrichtung der A8 von Stuttgart nach Karlsruhe. Zwischen Rutesheim und Pforzheim Ost eine halbe Stunde länger. Genauso lange dauert es auch, wenn er auf der A8 von Stuttgart nach München runterfahrt. Zwischen Eichenberg und Ulm-West. Dann die 81 Stuttgart-Würzburg zwischen Mundelsheim und und Weinsberg-Ellhofen. Hier dauert es 25 Minuten länger. Gesperrt ist momentan die B10 zwischen Münchingen-Norditzingen und Münchingen-Ost-Kallenberg. Für beide Richtungen. Hier dauert es vor der Ausleitung rund 10 Minuten länger. Geblitzt wird auf der B295 Walderstadt Richtung Leonberg. Kurz vorm Tunnel beim Autobahnzubringer 70 erlaubt. Danke an Michele. 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Das geht ganz einfach per Anruf oder WhatsApp oder ihr nutzt dafür die Antenne 1 App.
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5: Grüezi! Erinnerung an alle Eltern, morgen ist Tag der Zahnfee. Da werden dann wieder Kinder glücklich gemacht. Ich finde allerdings so ein bisschen Magie, das könnten wir heute auch an so einem Freitag gebrauchen. Und genau deshalb haben wir eine verzauberte halbe Stunde.

Musik nonstop für euch in den Startlöchern. Die 10er, die 20er und die besten Hits von heute. Das ist die volle Vielfalt hier im Mehrmusikversprechen bei der Arbeit. Und genau die eröffnet jetzt ein magischer Dermot Kennedy. Hier ist er mit Funeral. Hitradio Antenne 1 ist da. 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

Kato, der wusste übrigens schon mit 12, was er werden will, und zwar bester DJ Dänemarks. Tja, und das wurde er mit 25 dann tatsächlich auch. Und ich würde sagen, da hat er ziemlich konsequent durchgezogen. Ihr seid jetzt mittendrin in eurer halben Stunde Musik am Stück hier bei Hitradio Antenne 1 und mit ihm geht's direkt weiter. Kato und John, das ist Turn the Lights Up.

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0: 3 Minuten vor halb 2. Der Hitradio Antenne 1 Verkehr, damit ihr gut ankommt. Und da starten wir auf der A7 Ulm-Würzburg zwischen Niederstotzingen und Ahlen-Westhausen. Hier dauert es rund eine Viertelstunde länger. Genauso lange steht ihr auf der A8 Karlsruhe-Stuttgart zwischen Pforzheim Nord und Ost. Schauen wir auf die A8 Stuttgart Richtung Karlsruhe zwischen Heimsheim und Pforzheim Ost. Hier dauert es rund eine halbe Stunde länger. Die A8 von München nach Stuttgart rauf zwischen Märklingen und Hohenstadt. Hier haben wir eine ungesicherte Unfallstelle auf dem linken Fahrstreifen. Polizei und Rettungsdienste sind unterwegs. Ganz wichtig, hier bitte eine Gasse für alle Rettungs- und Einsatzfahrzeuge freihalten. 20 Minuten Stau haben sich da schon angesammelt. A81 Stuttgart Richtung Würzburg zwischen Mundelsheim und Weinsberg-Ellhofen. Hier dauert es rund eine halbe Stunde länger. Dann schauen wir auf die 81 A8 Karlsruhe Richtung Stuttgart zwischen dem Rastplatz Sommerhofen und Leonberg Ost. Da haben wir eine ungesicherte Unfallstelle auf dem linken Fahrstreifen. Hier dauert es ebenfalls rund eine halbe Stunde länger. Geblitzt wird in Ditzingen auf der Gröninger Straße. Da sind 30 erlaubt, danke Mia. In Schwäbisch Gmünd Siechenberg in der Rechbergstraße stehen sie bei der Pizzeria. Da sind 40 erlaubt, danke an René. Staus und Blitzer meldet auch ihr uns. Das geht ganz einfach per Anruf oder WhatsApp oder natürlich über die Antenne 1 App.
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0: Der Sommer, der bekommt in Stuttgart jetzt ganz einfach eine Verlängerung.
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0: Im Freibad Möhringen gibt dieses Jahr einfach 2 Wochen Sommernachschlag. Eigentlich ist ja für die Stuttgarter Freibäder am 13. September Schluss. Nicht aber in Möhringen. Das bleibt nämlich bis zum 27. September geöffnet. Und das Beste, die Stuttgarter Bäder machen das, weil sich das ganz viele von euch Badegästen gewünscht haben. Also, länger im Sommer planschen, das geht in Möhringen. Und den passenden Sommersound, den liefern wir jetzt mit guter Laune Pop von Rosie und Bruno Mars. Das ist A Pütte. Hier ist Hitradio Antenne 1 und wir spielen sie euch die besten Hits von heute.
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0: Am Anfang von Alex Warrens Hit Fever Dream, da ist ja eine Kinderstimme zu hören, ne? Und das hat natürlich bei den Fans direkt für Gerüchte gesorgt, aber Alex Warren konnte alle beruhigen. Nein, es war keine Sache, die sie da irgendwie zu verkünden hatten. Es war lediglich die Stimme seines Kumpels und dessen Sohn, und Alex fand die Aufnahme einfach so gut, dass sie mit in den Song musste. Und dieser Hit macht uns jetzt gute Laune. Fever Dream, gleich auf der Playlist. Und Lost Frequencies liefern Dance-Pop, Freihaus, The Feeling. Perfekt für euren Freitagmittag, gibt's hier in voller Länge bei Hitradio Antenne 1. Wir spielen sie euch, die besten Hits von heute.
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0: Hitradio Antenne 1, das Wetter, und das ist heute ja so eine bunte gemischte Tüte. Es könnte nass sein, der Regen zieht nämlich durchs Ländle. Es könnte gewittern, denn auch das ist in den Wolken quasi mit versteckt. Dazwischen kommen aber auch immer mal wieder trockenere Abschnitte. Die Maxi-Werte bis 23 Grad heute. Glück gibt's vereinzelt, denn die Sonne drückt sich ab und an mal raus. Aktuell gemessen in Mosbach 21 Grad, in Freudenstadt am Marktplatz 14 und Laubheim momentan 16 Grad. Morgen, da bleibt es erstmal wolkig und verregnet mit vereinzelten Schauern und Gewittern bis zu 23 Grad. Und am Sonntag, da wird es dann sonniger und angenehm warm mit Temperaturen bis zu 25 Grad. Einen tollen Freitag wünsche ich euch. Jetzt haben wir es 5:05.
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2: Mit Lukas Schröder. Schönen guten Tag. Ein Waffenversteck bei Berlin bringt jetzt Russland unter Verdacht. Nach einem exklusiven Bericht von Tagesschau Online haben Sicherheitsbehörden in einem Wald an der Grenze zu Brandenburg 2 scharfe Waffen entdeckt. Sie gehen davon aus, dass russische Agenten das Depot angelegt haben könnten. Ob diese für spätere Anschläge in Deutschland gelten sollten, ist unklar. Die Behörden haben das Versteck zunächst überwacht und die Waffen so manipuliert, dass sie nicht mehr funktionieren. Die russische Botschaft hat sich zu den aktuellen Vorwürfen bislang noch nicht geäußert. Der Deutsche Städtetag möchte, dass die Pflegeversicherung künftig alle Pflegekosten übernimmt. Damit sollen Menschen nicht mehr wegen hoher Pflegekosten auf Sozialhilfe angewiesen sein. Aktuell zahlt die Pflegeversicherung nur einen Teil. Den Rest müssen Pflegebedürftige selbst tragen. Der Städtetag fordert deshalb entweder eine Vollversicherung oder zumindest eine Obergrenze für die Eigenanteile im Pflegeheim. Die Bundesregierung plant ohnehin, die Pflegeversicherung im Herbst zu reformieren. Jetzt ist klar, was zu dem Brand in einer betreuten Wohneinrichtung in Nagold im Kreis Calw geführt hat. Ein Toaster hatte Feuer gefangen. 45 Senioren waren in der Einrichtung, verletzt wurde glücklicherweise niemand. Das Feuer hatte sich dann den Weg vom Toaster über die Einbauküche in weitere Teile der Wohnung gebahnt. Warum der Toaster allerdings Feuer gefangen hat, ist noch unklar. Und ein Jahr nach dem Zolldeal zwischen der EU und den USA fällt die Bilanz ziemlich gemischt aus. Die Vereinbarung hat einen größeren Handelsstreit zwar erstmal entschärft, für viele deutsche Unternehmen bleiben aber die US-Zölle weiterhin ein Problem. Besonders Stahl, Aluminium, Autos und Lastwagen sind betroffen. Auf Autos aus Europa liegen die US-Zölle weiter bei 15%. Bevor Trump US-Präsident wurde, waren es noch 2,5%.
0: 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Viel los auf den Straßen. Wir starten auf der A6 Heilbronn Richtung Mannheim. Zwischen Bad Rappenau und Wiesloch-Rauenberg. Hier dauert es 40 Minuten länger. A8 Karlsruhe-Stuttgart. Zwischen Leonberg-West und dem Leo-Dreieck. Da haben wir einen Unfall. Linker Fahrstreifen sowie der mittlere sind da momentan gesperrt. Jetzt sehe ich aber hier, dass da momentan... die Gegenrichtung ist ebenfalls betroffen. Zwischen dem Rastplatz Sommerhofen und Leonberg-Ost. Der eine Unfallaufnahme. Die Richtungsfahrbahn ist da momentan gesperrt in Richtung Karlsruhe. Das bedeutet, da bitte unbedingt einen großen Bogen drumherum machen. Eine Stunde dauert es da wohl schon länger. Fahren wir auf der 8 von München nach Stuttgart zwischen Ulm-West und Mühlhausen. 50 Minuten Zeitverlust. Die A8 nach Karlsruhe rauf zwischen Heimsheim und Pforzheim-Nord. Hier dauert es rund eine halbe Stunde länger. A81 Stuttgart Richtung Heilbronn zwischen Mundelsheim und Ilsfeld. Eine ungesicherte Unfallstelle auf dem Standstreifen. Die Polizei ist da schon benachrichtigt worden. Und auf der 81 Stuttgart Würzburg zwischen Mundelsheim und Weinsberg-Ellhofen. Da dauert es rund 20 Minuten länger. Der aktuellste Blitzer kommt von René aus Schwäbisch Gmünd-Siechenberg. Da stehen sie in der Rechbergstraße bei der Pizzeria. 40 sind da erlaubt. Staus und Blitzer meldet ihr uns ganz einfach per Anruf oder WhatsApp oder natürlich über die Antenne.

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0: Moin! In Pforzheim, da wird ab heute wieder eingeschenkt, Freunde. Das Öxle-Fest startet und macht den Marktplatz dann wieder zu dem Treffpunkt überhaupt. Bevor es da heute Abend vielleicht für euch auf den Weinle hingeht, schenken wir euch erstmal musikalisch nach. Eine halbe Stunde Musik nonstop, die startet jetzt mit den 10ern, den 20ern und den besten Hits von heute. Und allen voran Alex Warren mit Fever Dream. Einen wunderschönen Freitag wünsche ich euch.

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Lost Frequencies gibt's in gut 2 Wochen auch bei uns im Ländle live. Am 5. September steht er nämlich beim Glücksgefühle-Festival am Hockenheimring auf der Bühne. Und bis dahin, würde ich sagen, bekommt ihr ihn hier mittendrin in eurer halben Stunde Musik am Stück. Hier bei Hitradio Antenne 1.

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16: 5 Minuten vor 14:30 Der Hitradio Antenne 1 Verkehr, damit ihr gut ankommt. Viel los auf den Straßen. Wir starten auf der A6 Heilbronn Richtung Mannheim. Zwischen Bad Rappenau und Wiesloch-Rauenberg. Hier dauert es aktuell rund eine Dreiviertelstunde länger. A8 Karlsruhe Richtung Stuttgart. Zwischen Pforzheim-West und dem Leo-Dreieck da haben wir eine Unfallaufnahme. Der linke und mittlere Fahrstreifen sind da momentan gesperrt. Hier dauert es rund 10 Minuten länger. Dann fahren wir die A8 von München nach Stuttgart rauf. Zwischen Ulm-West und Mühlhausen eine halbe Stunde Zeitverlust. Von Stuttgart geht es dann weiter nach Karlsruhe. Zwischen dem Rastplatz Sommerhofen und Leonberg-Ost eine Unfallaufnahme. Die Fahrbahn in Richtung Karlsruhe ist hier weiter gesperrt. Ein Rettungshubschrauber ist im Einsatz. Eine Stunde dauert es da Minimum länger. A8 Stuttgart Richtung Karlsruhe zwischen Heimsheim und der Raststätte Pforzheim Nord. Hier dauert es rund eine halbe Stunde länger, sage mal. A81 Stuttgart Heilbronn zwischen Mundelsheim und Ilsfeld. Achtung, eine ungesicherte Unfallstelle auf dem Standstreifen. Polizei ist da benachrichtigt. Dann die 81 Stuttgart-Würzburg zwischen Mundelsheim und Weinsberg-Ellhofen. Hier dauert es rund eine Viertelstunde länger. Und als letztes haben wir den Kreis Esslingen zwischen Kohlberg und Keppishäusern. Hier eine ungesicherte Unfallstelle. Achtung im Kreuzungsbereich. Geblitzt wird in Ditzingen in der Gröninger Straße. 30 erlaubt, danke Mia. Und René meldet sich aus Schwäbisch Gmünd-Siechenberg. Da stehen sie in der Rechbergstraße. 40 sind da erlaubt. Staus und Blitzer, meldet auch ihr uns. Das geht ganz einfach per Anruf oder WhatsApp oder natürlich über die Antenne 1 App. Hey!

0: vergesst Sternzeichen oder Persönlichkeitstests. Wenn ihr wissen wollt, ob ihr wirklich zusammenpasst, dann schaut euch lieber gegenseitig in die Spotify-Playlist.
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0: Forscher der Uni Innsbruck haben nämlich 309 Paare untersucht und dabei Musikgeschmack, Persönlichkeit und die persönlichen Werte verglichen. Und jetzt das Überraschende. Die Paare ähnelten sich beim Musikgeschmack stärker als bei Persönlichkeit oder ihren Werten. Also Freunde, vielleicht beim nächsten Date einfach mal das Handy rüberschieben und sagen: Zeig mal deine Playlist. Wenn ihr da dann bei jedem zweiten Song irgendwie skippen würdet, dann wird's vielleicht auch mit der großen Liebe schwierig. Bei uns hingegen müsst ihr nicht skippen, denn das sind alles eure Lieblingshits. Und mit Michael Schulte geht's direkt weiter. Das ist 5 a.m. Hier ist Hitradio Antenne 1 mit den besten Hits von heute. 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

0: Tame Impala und Jenny, die haben Dracula erst zum Ende Juli das erste Mal gemeinsam live performt. Da kam Jenny in Boston überraschend auf die Bühne. Vorher hatten es die beiden mit dem Song zusammen live noch nie gegeben. Tja, wir haben sie jetzt Gott sei Dank auch zusammen. Tame Impala und Jenny mit Dracula. Eigentlich ist es schon krass, ne? Wie lange manche Künstler einfach nicht zusammen auftreten, weil sie einfach komplett in verschiedenen Ecken wohnen und dann zack, findet man sie zum ersten Mal live. Und außerdem haben wir entspannten Soul-Pop gleich von Teddy Swims, Mr. Know-It-All. Das sind sie, die besten Hits von heute. Und die gibt's natürlich hier bei uns, bei Hitradio Antenne 1.
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1: Hitradio Antenne 1, das Wetter. Ja, und das, was wir uns früher am Kiosk als bunte Tüte gekauft haben, bekommen wir jetzt als Wetter geliefert. Das ist nämlich ziemlich sprunghaft heute. Mal regnet, dann ist mal kurz Ruhe, dann kommt dieses vielleicht sogar die Sonne raus. Tatsächlich sind aber auch einzelne Gewitter im Anmarsch mit Temperaturen bis zu 23 Grad heute. Aktuell gemessen in Weinheim 19, in Balingen 15 und Waldshut-Tiengen am Rheinufer 16 Grad. Morgen am Samstag gibt es dann weiterhin viele Wolken, Schauer und einzelne Gewitter bei 23 Grad und am Sonntag sieht das Ganze dann deutlich besser aus. Da bekommen wir Sonne mit bis zu 25 Grad. Einen tollen Freitag euch. Schön, dass ihr da seid. Jetzt haben wir 5:05.
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3: Mit Lukas Schröder. Schönen guten Tag. Deutsche Unternehmen haben in den USA hunderte Millionen Euro an zu viel gezahlten Zöllen zurückbekommen. Laut Wirtschaftswoche geht es bei den börsennotierten deutschen Firmen insgesamt um über eine Dreiviertelmilliarde Euro. Allein DHL bekam mehr als 400 Millionen Euro zurück. Grund ist ein Urteil des obersten US-Gerichts. Das hatte einen Teil der von Präsident Trump verhängten Zölle für rechtswidrig erklärt. Der deutsche Maschinenbau hat sein erstes Halbjahr mit starken Exporten im Juni noch etwas gerettet. Insgesamt gingen die Ausfuhren zwar zurück, im Juni legten sie laut dem Branchenverband VDMA aber kräftig um fast 7% zu. Besonders schwierig bleibt das Geschäft mit China. Dorthin sind die Exporte im ersten Halbjahr um fast 14% eingebrochen. In die USA gingen dagegen etwas mehr Maschinen und Anlagen als im Vorjahr. Auch mit wenig Geld sollen Städte und Gemeinden in Baden-Württemberg den Radverkehr weiter verbessern. Darüber haben sich heute Politiker und Experten in Schwäbisch Hall am Rande der Lidl-Deutschland-Tour ausgetauscht. Ihre Botschaft: Es müssen nicht immer die großen und teuren Projekte sein. Auch kleinere Maßnahmen können Radfahren sicherer und attraktiver machen. Schwäbisch Hall wurde dabei unterdessen für seine bisherige Förderung von Fuß- und Radverkehr ausgezeichnet. Und wer heute für den VfB zum Pokalspiel nach Rostock gefahren ist, der kann vorher noch eine ziemlich ungewöhnliche Strandrunde drehen. An der Küste werden nämlich gerade Knoblauchzehen und ganze Knollen angeschwemmt. Spaziergänger haben sie unter anderem in Warnemünde entdeckt. Wo der Knoblauch aber herkommt, das weiß keiner so wirklich.
1: 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Und da starten wir auf der A6 Heilbronn Richtung Mannheim. Zwischen Heilbronn unter Eisesheim und Wiesloch-Raunberg. Hier dauert es rund eine Dreiviertelstunde länger. A7 Ulm-Würzburg zwischen Heidenheim und Dinkelsbühl-Fichtenau. Hier solltet ihr mit rund einer halben Stunde Zeitverlust rechnen. 40 Minuten auf der A8 Karlsruhe-Stuttgart zwischen Heimsheim und Stuttgart-Möhringen. Der Grund: hier eine Unfallaufnahme auf dem rechten Fahrstreifen auf Höhe Leonberg-West. Dann die A8 weiter in Richtung Stuttgart zwischen Leonberg West und dem Dreieck Leonberg, ein Unfall, linker und mittlerer Fahrstreifen gesperrt. A8 von München nach Stuttgart zwischen Ulm West und Mühlhausen, hier solltet ihr mit rund 40 Minuten Zeitverlust rechnen. Dann fahren wir die A8 in Stuttgart von Stuttgart nach Karlsruhe rauf zwischen dem Rastplatz Sommerhofen und Leonberg Ost. Hier ist weiter die Richtungsfahrbahn nach einem Unfall gesperrt. Da laufen jetzt Reinigungsarbeiten. Die B14 Stuttgart-Backnang zwischen der Benzstraße und dem Kappelbergtunnel. Eine ungesicherte Unfallstelle, da bitte vorsichtig sein. Dann schauen wir als letztes noch in den Ostalbkreis zwischen Sachsenhof und Radelstetten. Eine Unfallaufnahme. Die Fahrbahn hier ist für beide Richtungen aktuell gesperrt. Geblitzt wird auf der 81 von Singen nach Stuttgart und zwar kurz vor Herrenberg. Da sind 100 erlaubt, danke an Pascha. Und auf der B466 Heidenheim an der Brenz, die Wilhelmstraße, da sind 50 erlaubt, danke an Lena. Staus und Blitzer, meldet auch ihr uns. Das geht ganz einfach per Anruf oder WhatsApp oder ihr nutzt dafür die Antenne 1 App.
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1: Hello! Heute leuchtet wieder der Himmel über Ostfildern bei den flammenden Sternen und wir zünden jetzt schon unser Musikfeuerwerk mit den Zehnern, den 20ern und den besten Hits von heute. Und da krachen sie jetzt rein. Tame Impala gemeinsam mit Jenny. Das ist Dracula. Hier ist Hitradio Antenne 1 und damit euch einen wunderschönen

Vor drei Jahren war Teddy Swims bei Festivals noch einer der Acts am Nachmittag, der ja quasi den Tag gefüllt hat. Und dieses Jahr stand sein Name zum ersten Mal ganz oben als Headliner. Und genau mit ihm geht's weiter. Mittendrin in eurer halben Stunde Musik am Stück bei Radio Antenne 1. Das ist er mit Mr. Know-It-All.

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11: Der Hitradio Antenne 1 Verkehr, damit ihr gut ankommt. 5 Minuten vor 4:30 haben wir's und wir starten auf der A6 Heilbronn Richtung Mannheim. Zwischen Untereisesheim und Wiesloch-Rauenberg, hier dauert's eine Dreiviertelstunde länger. A7 Ulm-Würzburg zwischen Heidenheim und Dinkelsbühl-Fichtenau, hier dauert's eine halbe Stunde länger. Weiter in Richtung Würzburg zwischen Heidenheim und Aalen-Oberkochen haben wir nochmal ein kaputtes Auto, deshalb dauert's hier nochmal rund eine Viertelstunde länger. A8 Karlsruhe-Stuttgart zwischen Rutesheim und Leonberg-Ost, hier dauert es eine halbe Stunde länger. Die A8 von München nach Stuttgart rauf, zwischen Ulm-West und Mühlhausen 40 Minuten Zeitverlust. A8 Stuttgart Richtung Karlsruhe, zwischen dem Rastplatz Sommerhofen und Leonberg-Ost. Hier hat es einen Unfall gegeben, die Reinigungsarbeiten laufen noch, die Richtungsfahrbahn ist aber weiterhin in Richtung Karlsruhe gesperrt. Eine halbe Stunde dauert es da länger. Und die B14 in Fellbach im Kappelberg-Tunnel hat es nämlich einen Unfall gegeben, da bitte vorsichtig sein. Der aktuellste Blitzer kommt von Pascha von der 81 Singen-Stuttgart, 1 Kilometer vor der Ausfahrt Herrenberg, da sind 100. Staus und Blitzer, meldet auch ihr uns, geht ganz einfach per Anruf oder WhatsApp oder natürlich über die Antenne 1 App.
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0: als der Hit Turn the Lights Off plötzlich überall im Netz auftauchte und 100.000-fach gestreamt wurde, dachte Kato erstmal, dass sein Account gehackt wurde. Und alle haben ihm erzählt, ey Kato, jetzt musst du nach Los Angeles ziehen, jetzt mal musst du weg, jetzt musst du raus. Und dann hat er nur sinngemäß gesagt, nee Leute, ich muss immer noch zu Hause selber staubsaugen. Tja, bodenständiger Typ und den haben wir gleich für euch. Mit Turn the Lights Off. Und außerdem bringt euch Sia gleich mit in Richtung Wochenende. Gimme Love gibt's gleich hier bei Hitradio Antenne 1. Wir spielen sie euch, die besten Hits von heute.
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0: Hitradio Antenne 1, das Wetter, ja, und da ist heute wirklich von allem was dabei. Neben trockenen und aufhellenden Abschnitten kommen immer mal wieder Schauer durch, vereinzelt dann auch mit Blitz und Donner. Aktuell gemessen in Bruchsal 18 Grad, in Rottweil am Schwarzen Tuch 14, genau wie momentan in Biberach. Morgen, da bleibt's erstmal noch durchwachsen mit Schauern und einzelnen Gewittern und maximal 23 Grad. Dafür macht der Sonntag dann wieder nahe seinem Namen deutlich mehr Ehre. Es ist sonnig bei 29 bis 25 Grad maximal. 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Wir begleiten euch in Richtung Feierabend und jetzt haben wir es 5 vor 4. Durchwachsen mit Schauern und einzelnen Gewittern und maximal 23 Grad. Dafür macht der Sonntag dann wieder nahe seinem Namen deutlich mehr Ehre. Es ist sonnig bei 29 bis 25 Grad maximal.

0: Jetzt die Bundesregierung. Bundesinnenminister Dobrindt schließt nicht aus, dass ein anderer Staat dahinter stecke. Auch in dieser Richtung werde ermittelt. Dobrindt sieht den Fall außerdem als Teil sogenannter hybrider Bedrohungen gegen Deutschland.
1: Dieser Fall zeigt sehr deutlich, dass wir wachsam sind gegenüber den hybriden Bedrohungen. In Zusammenarbeit übrigens auch in diesem Fall mit partnerschaftlichen Diensten aus dem europäischen und außereuropäischen Ausland.
0: Bei Bosch im Schwarzwald sollen bald Roboter vom Band laufen, die uns Menschen ziemlich ähnlich sehen. Das Unternehmen möchte die humanoiden Roboter nächstes Jahr im Sommer in Werk in Bühl bauen. Die Maschinen laufen dann auf zwei Beinen, haben Arme und einen Kopf. Gedacht sind sie erstmal vor allem für Fabriken und Lager, also für Arbeiten, bei denen Unternehmen heute oft nur schwer Personal finden. Große Aufregung heute im nordhessischen Hof Geismar. Dort ist ein Auto am frühen Morgen durch eine Fußgängerzone gefahren und gegen ein Kaufhaus gekracht. Dabei wurden 8 Menschen verletzt. Nach ersten Erkenntnissen könnte der Fahrer medizinische Probleme gehabt haben. Er selbst ist in einem kritischen Zustand. Und bei Trumpf in Ditzingen hat's gestern Abend in einem Bürogebäude gebrannt. Das Feuer ist in der Poststelle im 2. Stock ausgebrochen. Mehr als 20 Räume wurden durch Rauch stark beschädigt. Verletzt wurde niemand. Der Betrieb bei Trumpf verläuft aber trotzdem weiter. Wie hoch der Schaden ist und warum es überhaupt gebrannt hat, ist noch nicht klar. Die Polizei ermittelt.
2: Der Hitradio Antenne 1 Verkehr, damit ihr gut ankommt. Viel los auf den Straßen. Wir starten auf der A6 Heilbronn Richtung Mannheim. Zwischen Bad Rappenau und Wiesloch-Rauenberg. Hier dauert es 40 Minuten länger. A8 Karlsruhe-Stuttgart. Zwischen Heimsheim und dem Leo-Dreieck. Hier solltet ihr mit rund einer halben Stunde Zeitverlust rechnen. Die A8 von München nach Stuttgart rauf. Zwischen Ulm-West und Mühlhausen 20 Minuten Zeitverlust. A8 dann von Stuttgart weiter rauf nach Karlsruhe. Zwischen dem Rastplatz Sommerhofen und Leonberg-Ost. Hier ist weiterhin die Richtungsfahrbahn nach einem Unfall gesperrt. Deshalb dauert es zwischen Möhringen und Leonberg 50 Minuten länger. A8 Stuttgart Richtung München. Zwischen Märklingen und Ulm-West. Hier haben wir Achtung, eine ungesicherte Unfallstelle. Weiter auf die B14 zwischen Dreieck-Neckar-Park und Fellbach-Süd. Hier dauert es eine halbe Stunde länger. B464 Böblingen-Renningen zwischen Meichingen-Süd und Renningen. Hier dauert es rund eine Viertelstunde länger. Und im Kreis Ludwigsburg haben wir aktuell einen Feuerwehreinsatz zwischen dem Abzweig nach Mur und Benningen. Da ist die Brücke aktuell gesperrt. Geblitzt wird auf der 81 Singen Richtung Stuttgart, kurz vor der Ausfahrt Herrenberg. Da sind 100 erlaubt, danke Pascha. In Tübingen-Hirschau stehen sie auf Höhe der Neckarbrücke Richtung Tübingen. 20 erlaubt, danke Norbert. Und in Lauda-Königshofen zwischen Marbach und Messelhausen. Hier stehen sie auf Höhe vom Hof in 100 erlaubt. Vielen Dank, Jonathan. Staus und Blitzer meldet auch ihr uns. Geht ganz einfach per Anruf oder WhatsApp oder natürlich über die Antenne 1 App.
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2: Grüezi! Ihr verbringt die Sommerferien daheim? Das ist überhaupt gar kein Problem. Für ein bisschen mehr müsst ihr heute nicht unbedingt in Richtung Süden fahren, denn Stuttgart hat einfach selbst eins. Das Stuttgart am Meer vom Stadtpalais. Das läuft noch bis heute mitten in der City. Und solltet ihr auf der musikalischen Welle surfen wollen, dann könnt ihr das bei uns machen. Hier nämlich eine halbe Stunde lang durch mit den 10ern, den 20ern und den besten Hits von heute. Und da warten jetzt Kato und John mit Turn the Lights Off. Hier ist Hitradio Antenne 1. Warte.

Sia, die sieht man ja in ihren Musikvideos eher selten. Aber bei ihrem Hit Gimme Love macht sie eine Ausnahme. Ja, da tanzt sie selbst durchs Bild und mit ihr Hund Dinges. Ja, der hat da auch direkt einen Auftritt bekommen und damit seid ihr hier mitten bei uns drin. In einer halben Stunde Musik am Stück bei Hitradio Antenne 1. Und hier ist sie jetzt, Sia.

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12: 4 Minuten vor 4:30. Der Hitradio Antenne 1 Verkehr, damit ihr gut ankommt. Und da starten wir auf der A6 Heilbronn Richtung Mannheim. Zwischen Bad Rappenau und Wiesloch-Rauenberg. Hier dauert es 40 Minuten länger. A8 Karlsruhe-Stuttgart. Zwischen Heimsheim und dem Leo-Dreieck. Hier solltet ihr mit rund einer halben Stunde Zeitverlust rechnen. Genau wie auf der A8 München-Stuttgart zwischen Ulm-West und Mühlhausen. Dann die A8 von Stuttgart nach Karlsruhe weiter rauf. Zwischen Möhringen und dem Leo-Dreieck. Hier dauert es rund eine halbe Stunde länger. Wechseln wir auf die B14 im Heslacher Tunnel. Da hat es aktuell einen Unfall gegeben. Der Stand der Fahrstreifen da ist jetzt blockiert. Wenn ihr euch auskennt, macht da am besten einen großen Bogen drumherum. Hier dauert es auch schon eine Viertelstunde länger, sehe ich gerade. B14, das ist die Uferstraße in Stuttgart. Zwischen dem Dreieck Neckarpark und Fellbach Süd, hier dauert es rund eine halbe Stunde länger. Geblitzt wird in Tübingen-Hirschau auf Höhe der Neckarbrücke, da sind 20 erlaubt. In Lauda-Königshofen stehen sie zwischen Marbach und Messelhausen, da sind 100 erlaubt. Vielen Dank an Jonathan. Und in Stuttgart-Ost auf der Neckarstraße, hier sind 30. Vielen Dank an Ahmed. Staus und Blitzer, meldet auch ihr uns. Das geht ganz einfach per Anruf oder WhatsApp oder natürlich über die Antenne 1 App.
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1: Tja, Hitradio Antenne 1 ist bei euch auf eurem Weg ins Wochenende. Und dieser Fall aus den USA, der landet wohl wahrscheinlich direkt in der Kategorie dümmster Verbrecher der Welt. Patrick Seidel aus der Hitradio Antenne 1 Redaktion. Man kann jetzt mal so lapidar sagen, ein Profi war da jetzt nicht am Werk.
2: Also ein 23-Jähriger hatte im Bundesstaat Nebraska einen Banküberfall per ChatGPT geplant. Ja. Da hat er dann auch gefragt, hey, wie lange dauert es eigentlich, bis die Polizei eintrifft?
1: Oh,
2: ja.
1: Nee.
2: Aber damit nicht genug, es wird noch dilettantischer, pass auf. Die Bankfiliale hat er dann ohne Maske überfallen, hat dann auch schön in die Kameras geguckt und die haben alles aufgezeichnet. Später bei der Flucht hat eine andere Kamera dann sein Auto gefilmt mit dem Kennzeichnen.
1: Oh, schön. Das heißt, er hat sich quasi auf dem Silbertablett serviert.
2: Sozusagen.
1: Könnte man jetzt nicht unbedingt davon ausgehen, dass im Zweifel für den Angeklagten gilt, ne?
2: Nee, der junge Mann hat aber zumindest noch probiert bei seiner Festnahme. Nee, ich war das nicht. Aber dann haben die Polizisten die Chatverläufe von ChatGPT gefunden. Mm. Und da konnte er sich dann nicht mehr rausreden. Ja, Ende vom Lied. Er muss für gut 10 Jahre ins Gefängnis.
1: Oh, ja. Das ist jetzt auch nicht gerade kurz.
2: Nee, er hat auch eine Schusswaffe benutzt, deswegen.
1: Okay, ja. Na gut. Also, wer jetzt einen Banküberfall plant, so vielleicht nicht.
2: Nee,
1: kleiner Tipp
2: nicht.
1: Am Rande. Auch Harry Styles, muss man sagen, hatte schon mal mit der Polizei zu tun. Allerdings gab es da nur ein Knöllchen. Ja, und bei uns gibt es auch keine Strafe für einen der besten Hits von heute. Hier ist er nämlich mit American...

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1: Jetzt aber. Die VMA-Nominierungen sind erst diese Woche rausgekommen und Taylor Swift hat direkt 9 Stück eingesammelt. Unter anderem ist sie für das Video des Jahres nominiert für den Hit hier. The Fate of Ophelia. Und Fun Fact, ein einziger Sieg würde Taylor Swift zur alleinigen VMA-Rekordhalterin machen. Wir drücken ihr die Daumen und außerdem liefert Alex Warren gute Laune Pop. Fever Dream haben wir gleich auf der Playlist hier bei Hitradio Antenne 1. Wir spielen sie euch, die besten Hits von heute.
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1: Hitradio Antenne 1, das Wetter, ja, und auch zum Feierabend gibt's ab und an Auflockerungen, aber weiter bestimmt der Regen den Tag, vereinzelt dann sogar mit Gewittern. Aktuell gemessen in Wertheim 18 Grad, in Calw am Hermann-Hesse-Platz 16 und Hayngen momentan 13 Grad. Am Samstag bleibt's erstmal wechselhaft, vor allem über den Mittag und am Nachmittag ziehen Schauer und Gewitter übers Ländle mit Maxiwerten zwischen 17 und 23 Grad. Am Sonntag bleibt's dann trocken und sonnig mit bis zu 25 Grad. Euch einen tollen Feierabend, jetzt haben wir's 5 vor 5.
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23: Mit Lukas Schröder, schönen guten Tag. Waffen, die für Anschläge hätten genutzt werden sollen und die im letzten Jahr etwas außerhalb von Berlin in einem Versteck gefunden worden waren, sind jetzt im Fokus der Bundesregierung. Denn nach weiteren Ermittlungen hat heute Bundesinnenminister Dobrindt deutlich gemacht, dass Deutschland es auch hier wieder mit einem sogenannten hybriden Bedrohungsszenario zu tun hat offenbar aus einem anderen im Fokus der Bundesregierung. Denn nach weiteren Ermittlungen hat heute Bundesinnenminister Dobrindt deutlich gemacht, dass Deutschland es auch hier wieder mit einem sogenannten hybriden Bedrohungsszenario zu tun hat, offenbar aus einem anderen Land. Ob Russland dahinter stecke, ist unklar. Ein Verdächtiger sitzt derzeit in Rumänien in U-Haft. Die gefundenen

0: getroffen. Dort ist bei einem Arbeitsunfall ein cyanidhaltiges Gemisch ausgetreten und teilweise in die Kanalisation gelangt. Ein Mitarbeiter bekam den Stoff an den Arm und wurde zur Kontrolle ins Krankenhaus gebracht. Messungen der Feuerwehr waren aber später unauffällig. Und Urlaub in den Bergen. Für eine Familie aus Frankreich hieß es stattdessen 1,5 Wochen Raststätte. Bei einer Pause südlich von Lyon ist ihre Katze Janelle ausgebüxt. Also hat die Familie kurzerhand den Urlaub abgesagt, sich ein Hotel in der Nähe genommen und Tag und Nacht nach ihr gesucht. Gefunden haben sie Janelle aber bisher nicht. Aufgeben wollen sie aber auch nicht. Sobald sie Zeit haben, fahren sie wieder mehrere hundert Kilometer zurück zur Raststätte und suchen weiter.
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2: Der Supreme Court hatte Mitte Februar Donald Trumps Zollregelung auf Basis eines Notstandsgesetzes gekippt. Mit Folgen auch für deutsche Unternehmen. Insgesamt wurden rund 790 Millionen Euro erstattet, berichtet die Wirtschaftswoche. Allein der Logistikriese DHL erhielt demnach 416 Millionen Euro und der Medizintechnikkonzern Siemens Healthineers bekam gut 200 Millionen Euro zurück. Trump hat mittlerweile neue Zölle auf Grundlage anderer Gesetze verhängt. Und noch der Blick auf den DAX, der stand zuletzt leicht im Plus im Vergleich zu gestern bei 26.134 Punkten. Uli Reitinger für Hitradio Antenne 1.
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3: Der Hitradio Antenne 1 Verkehr, damit ihr gut ankommt, da starten wir auf der A5 Karlsruhe-Heidelberg. Zwischen Bruchsal und Kronau, hier dauert es rund eine halbe Stunde länger. A6 Heilbronn Richtung Mannheim. Zwischen Bad Rappenau und Heilbronn-Wiesloch-Raumberg, hier braucht ihr rund eine halbe Stunde länger. A8 München Richtung Stuttgart, zwischen Merklingen und Mühlhausen 20 Minuten Zeitverlust. 25 Minuten mehr Zeit auf der A8 Stuttgart-Karlsruhe zwischen dem Stuttgarter Kreuz und dem Leo-Dreieck. Dann die A8 von Stuttgart nach München runter in der Ausfahrt Kirchheim-Tech-West. Achtung, da haben wir ein kaputtes Auto, das steht hier mitten auf der Fahrbahn. Und weiter runter nach München zwischen Eichelberg und Ulm-West. Hier dauert es rund eine Stunde länger. Geblitzt wird in Tübingen-Hirschau auf Höhe der Neckarbrücke 20 erlaubt. In Lauda-Königshofen stehen sie zwischen Marbach und Messelhausen auf Höhe vom Abzweig Hof. Da sind 100 erlaubt, danke an Jonathan. Und in Stuttgart-Ost in der Neckarstraße stehen sie in der 30er-Zone. Danke Ahmed fürs Bescheid geben. Staus und Blitzer, meldet auch ihr uns. Das geht ganz einfach per Anruf oder WhatsApp. Oder ihr nutzt dafür natürlich die Antenne 1 App.
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3: Hello! Und auch heute ist wieder unser Papagei Theo in Baden-Württembergs unterwegs. Und er bringt euch zu seinem Einstand als unser neues Maskottchen natürlich wieder Kohle vorbei. Und wie ich jetzt gerade mitbekommen habe, steht sein nächster Landeplatz wohl schon fest. Er ist in Stuttgart. Ja, jetzt müsst ihr natürlich nur noch rausfinden, wo genau er das Geld versteckt hat. Seinen aktuellen Standort findet ihr dann jetzt auf Instagram, also da unbedingt reinschauen. So, und hier geht's jetzt direkt weiter mit euren Lieblingshits. Und da wartet als erstes Taylor Swift auf uns mit The Fate of Ophelia. Hitradio Antenne 1 ist bei euch. Einen schönen Freitag.

0: Einen tollen Freitag euch.
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0: Funktioniert so. Ihr sagt mir einen typischen Satz aus eurem Berufsalltag und ich versuche dann zu erraten, als was ihr arbeitet. Und das machen wir heute mit Robin aus Pforzheim.
3: Ah, ist ja gut. Also mein typischer Satz, den ich auf der Arbeit eigentlich täglich benutze, ist: Wir haben eine Toleranz von 0,02 Millimeter. Ich glaube, es ist gar nicht so schwer.
0: Ich fange mal an. Mein erster Tipp wäre Zahnarzt.
3: Nein, da liegst du falsch.
0: Okay, jetzt kommst du aus Pforzheim. Jetzt würde ich mal vielleicht sagen Goldschmied.
3: Auch ein guter Tipp, aber leider nicht richtig.
0: Okay, aber geht's so in die mechanische Richtung?
3: Ja.
0: Bist du Zerspannungsmechaniker?
3: Eigentlich ja, das zählt auch mit zu der Berufsgruppe.
0: Also können wir quasi festhalten, ich habe es eigentlich erraten.
3: Ja, schon. Also eigentlich, du bist richtig mit der Industrie- und Metallbranche. Also Zerspannungsmechaniker fällt ja da rein.
0: Ja.
3: Und ich bin Industriemechaniker. Ich arbeite im Maschinenbau, also da, wo der Zerspanner und die Industriemechaniker arbeiten. Und wir brauchen diese Toleranz eigentlich täglich bei uns bei diverse Teile, wo wir vermessen quasi oder wo wir dem Kunde vorgeben. Und das ist bei uns hier so in der Firma die gängige Toleranz.
0: Also, ja, cool.
3: Du eigentlich hast du es richtig erraten. Ha,
0: das ist ein Punkt für mich und gleichzeitig bedeutet das auch für dich, lieber Robin, es gibt von uns 2 Bierkästen Heller Seggel.
3: Geil, vielen Dank, freue ich mich und ich teile sie mit meiner Kollegin, mit denen habe ich das gerade eben schon besprochen und die freue sich schon riesig. Ihr seid die Geister von Hitradio Antenne 1.
0: Das freut uns, vielen, vielen Dank, Robin. Aber auch ihr kommt ganz einfach an eure 2 Bierkästen Heller Seggel. Sagt uns auf antenne1.de einen typischen Satz aus eurem Beruf. Tja, und vielleicht zocken wir hier nächste Woche mit euch.
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0: 5 Minuten vor 5:30 der Hitradio Antenne 1 Verkehr, damit ihr gut ankommt. Und da starten wir auf der A6 Heilbronn Richtung Mannheim. Zwischen Bad Rappenau und Wiesloch-Rauenberg. Hier dauert es rund 40 Minuten länger. Wechseln wir rauf auf die A7 Ulm-Würzburg. Zwischen Aalen-Oberkochen und dem Kreuz Feuchtwangen-Crailsheim eine Viertelstunde länger. Genau wie auf der A8 München-Stuttgart zwischen Märklingen und Mühlhausen. Dann die A8 von Stuttgart weiter nach Karlsruhe rauf zwischen Heimsheim und Pforzheim-Ost. Hier dauert es nochmal rund eine halbe Stunde länger. Die A8 von Stuttgart nach München zwischen Hohenstadt und Ulm-West knapp 50 Minuten länger. A81 Heilbronn Richtung Stuttgart zwischen Ilsfeld und Mundelsheim. Eine Unfallaufnahme, linker und mittlerer Fahrstreifen sind da momentan gesperrt. Hier werdet ihr über den rechten Fahrstreifen an der Unfallstelle vorbeigeführt. A81 zwischen Zuffenhausen und dem Leo-Dreieck in Richtung Stuttgart. Hier dauert es rund eine halbe Stunde länger. Und die B10 zwischen Giengen und Süßen-Ost. Achtung, ein Metallteil auf der Fahrbahn. Geblitzt wird in Lauda-Königshofen auf Höhe vom Abzweig nach Seitheim. Da sind 100 erlaubt. In Stuttgart-Ost auf der Neckarstraße stehen sie in der 30er-Zone. Danke, Ahmed. Und in Affalterbach auf der Winnender Straße. Hier sind 50 erlaubt. Staus und Blitzer, meldet auch ihr uns. Das geht ganz einfach per Anruf oder WhatsApp oder natürlich über die Antenne 1 App. Gute Fahrt.
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bevor es in knapp 4 Wochen wieder auf dem Wasen geht. Packt euer Dirndl um die Lederhose jetzt schon mal raus und dann nischt wie ab zum Casting. Ja, Netflix sucht nämlich bis zu 4000 Komparsen für einen neuen Film, der im Herbst in München und in Oberbayern gedreht wird. Was da allerdings genau gedreht wird, das ist noch streng geheim. Bekannt ist nur, es wird eine Romantic-Comedy. Ja, und gesucht wird dafür wirklich alles. Wiesengäste, Bedienungen, Zeltmitarbeiter, Blasmusiker, Kinder fürs Kinderkarussell und Leute, die sich einfach freiwillig in Fahrgeschäfte setzen. Solltet ihr jetzt keine Tracht haben, ist keine Pflicht, bringt aber beim Casting wohl mehr Pluspunkte. Also, falls ihr schon immer mal bei Netflix landen wolltet, bewerben könnt ihr euch ab sofort online und den Link dazu, den

0: Teddy Swims, der hört privat eher Rockmusik. Aber das, was er uns jetzt liefert, ist eigentlich auch geil. Mr. Know-It-All. Das ist entspannter Soul-Pop. Haben wir gleich auf der Playlist. Ja, und Artemas hat damals alle Kohle selbst in die Hand genommen, um den Hit hier zu veröffentlichen. I like the way you kiss me. Tja, danach ging das Ding weltweit durch die Decke, landete unter anderem bei uns in Deutschland auf Platz 1. Und das gibt's gleich in voller Länge hier bei Hitradio Antenne 1. Wir spielen sie euch, die besten Hits von heute.
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11: Mit Steffen Kern von der Evangelischen Kirche, schönen Freitag euch. Ich wünsche euch ein gesegnetes Wochenende. Das steht jetzt bevor, Samstag, Sonntag, vielleicht freie Tage für euch. Vielleicht habt ihr sogar Urlaub und könnt die Ferien so ein bisschen genießen. Und was wir brauchen, ob wir frei haben oder doch bei der Arbeit sind, ist immer Segen. Segen heißt, wir leben unter einem offenen Himmel. Gott sieht uns an. Gnädig sieht er uns an, mit gütigen Augen. Er will das Beste für uns und dass wir uns dieser Sonne, diesen Augen Gottes aussetzen, seinem wohlwollenden Blick, das heißt gesegnet zu sein, im Guten zu gehen und Gutes zu tun und Gutes zu denken und Gutes zu bewirken. Es braucht Menschen, die sich segnen lassen. Das tut unserem Land gut. Ich wünsche, dass ihr solche Segensmenschen seid. In diesem Sinne also, ein gesegnetes Wochenende.
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14: Hitradio Antenne 1, das Wetter. Ja, und auch zum Feierabend hin bleibt der Himmel ziemlich launisch. Zwischendurch gibt's ab und an mal wieder ein paar Auflockerungen, aber Schauer und auch einzelne Gewitter ziehen übers Ländle. Heute bekommen wir insgesamt bis zu 17 Grad am Abend. Remchingen momentan 18, genau wie in Gengenbach und in Aalen am Limes-Museum 14 Grad. Morgen, da ist es dann erstmal wechselhaft mit vielen Schauern und einzelnen Gewittern und maximal 23 Grad. Der Sonntag ist dann aber der klare Gewinner des Wochenendes. Es wird schön sonnig mit Temperaturen zwischen 19 bis 25 Grad. Euch ein tolles Wochenende, einen schönen Freitagabend, jetzt um 5 vor 6.
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15: Mit Lukas Schröder, schönen guten Abend. Ein Waffendepot, das schon im letzten Jahr bei Berlin entdeckt wurde, beschäftigt jetzt die Bundesregierung. Bundesinnenminister Dobrindt schließt nach neuen Ermittlungen nicht aus, dass ein anderer Staat dahinter stecke. Auch in dieser Richtung werde ermittelt. Dobrindt sieht den Fall außerdem als Teil sogenannter hybrider Bedrohungen gegen Deutschland.
16: Dieser Fall zeigt aber auch sehr deutlich, dass wir wachsam sind gegenüber den hybriden Bedrohungen. In Zusammenarbeit übrigens auch in diesem Fall mit partnerschaftlichen Diensten aus dem europäischen und außereuropäischen Ausland.

0: erstmal entschärft. Für viele deutsche Unternehmen bleiben die US-Zölle aber weiterhin ein Problem. Besonders Stahl, Aluminium, Autos und Lastwagen sind betroffen. Auf Autos aus Europa liegen die US-Zölle weiter bei 15%. Bevor Trump US-Präsident wurde, waren es noch 2,5%. Und bei Bauschirm Schwarzwald sollen bald Roboter vom Band laufen, die uns Menschen ziemlich ähnlich sehen. Das Unternehmen möchte die humanoiden Roboter nächstes Jahr im Sommer im Werk in Bühl bauen. Die Maschinen laufen auf zwei Beinen, haben Arme und einen Kopf. Gedacht sind sie erstmal vor allem für Fabriken und Lager, also für Arbeiten, bei denen Unternehmen heute oft nur schwer Personal finden.
1: Der Hitradio Antenne 1 Verkehr, damit ihr gut ankommt, da starten wir auf der A5 Karlsruhe-Heidelberg. Zwischen Bruchsal und dem Kreuz Waldorf, hier dauert es rund eine halbe Stunde länger. A6 Heilbronn Richtung Mannheim, zwischen Bad Rappenau und Wiesloch-Rauenberg 40 Minuten Zeitverlust. A8 Stuttgart Richtung Karlsruhe, zwischen Leonberg-Ost und dem Leo-Dreieck, Achtung, da haben wir eine ungesicherte Unfallstelle. Weiter auf der A8 Richtung Karlsruhe, zwischen Heimsheim und Pforzheim-Ost, hier dauert es rund 20 Minuten länger. Schauen wir uns die A8 an, von Stuttgart nach München runter. Zwischen Hohenstadt und Ulm-West, hier dauert es rund eine Stunde länger. A81 Heilbronn Richtung Stuttgart. Zwischen Ilsfeld und Mundelsheim eine Unfallaufnahme. Linker und mittlerer Fahrstreifen sind da momentan gesperrt. Und die 81 noch Würzburg Richtung Stuttgart. Zwischen Weinsberg-Ellhofen und Mundelsheim. Hier solltet ihr mit rund 40 Minuten Zeitverlust rechnen. Geblitzt wird in Affalterbach auf der Winnender Straße, da sind 50 erlaubt. Und in Ludwigsburg-Osweil in der Friesenstraße, da sind 30. Danke, Maja. Staus und Blitzer, meldet auch ihr uns. Geht ganz einfach per Anruf oder WhatsApp oder natürlich über die Antenne 1 App.
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1: Moin. Antenne. Tja, Freunde, da bahnt sich gerade wirklich eine kleine Sensation an zwischen iPhone und Android. Eine Funktion, die bisher klar auf einer Seite zu Hause war, soll plötzlich auch bei Android funktionieren. Was sich da gerade ändert, das hört ihr in 4 Hits bei Technico. Und in der Zwischenzeit liefern wir euch eure Lieblings-Feierabend-Hits. Und da wartet jetzt ein entspannter Teddy Swims auf uns mit Mr. Know-It-All. Hitradio Antenne 1 ist bei euch und wir spielen sie euch, die besten Hits von heute.

0: Yes or nein.
1: Google bringt mit Android 17 eine neue Funktion, die kennen alle mit einem iPhone schon längst.
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1: Das Ganze nennt sich bei Google zum Teilen aneinanderhalten. Also das, was wir vom iPhone als AirDrop kennen. Wenn ihr zum Beispiel ein Foto verschicken wollt, öffnet ihr es, tippt auf Teilen und haltet anschließend die oberen Seiten beider Smartphones kurz aneinander und zack wird das Bild ans Gegenüber geschickt. Im Hintergrund läuft das dann über QuickShare. Und das Spannende dran, auf immer mehr Android-Geräten soll die Funktion auch direkt mit Apples AirDrop zusammenspielen. Und falls euer Android-Handy diese direkte Verbindung noch nicht unterstützt, gibt's noch einen zweiten Weg. Denn QuickShare kann einen QR-Code erstellen und den scannt die Person mit einem iPhone dann an und kann die Fotos dann direkt anschließend runterladen. Das heißt also, Dateien zwischen einem Android-Phone und einem iPhone hin und her schicken, wird endlich ein ganzes Stück unkomplizierter.

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1: Gleich kurz vor 6:30 und da gucken wir einmal auf die A5 Karlsruhe Richtung Heidelberg. Zwischen Karlsruhe Nord und Durlach hier ein kaputtes Auto auf der mittleren Spur. Und es staut sich dann noch öfter Gegenrichtung zwischen Bruchsal und Kreuzwaldorf. Hier braucht es eine Viertelstunde länger. A6 erstmal, Heilbronn Richtung Mannheim. Da haben wir zwischen Bad Rappenau und Wiesloch-Raunberg 7 Kilometer Stau, eine halbe Stunde plus. Und die A8 Stuttgart Richtung Karlsruhe zwischen Heimsheim und Pforzheim Ost 4 Kilometer Stau, 12 Minuten länger. Nochmal die A8, und zwar jetzt Stuttgart Richtung München zwischen der Ausfahrt Hohenstadt und Ulm Ost 4 Kilometer Stau, auch hier eine Viertelstunde länger. Und die A81 haben wir noch, Heilbronn Richtung Stuttgart zwischen Ilsfeld und Mundelsheim, kaputtes Auto auf der Standspur. In der gleichen Richtung zwischen Weinsberg, Ellhofen und Pleidelsheim 2 Kilometer Stau, 6 Minuten plus. Kreis Esslingen noch zwischen Kohlberg und Neufen, eine Unfallaufnahme. Die Polizei ist bereits vor Ort, aber plant da mehr Zeit ein. Es wird geblitzt, B14, Rottweil in Richtung Tuttlingen, Höhe Speichingen 50 erlaubt. Christian, dankeschön. Ferdinand hat einen Affalterbach entdeckt in der Winnender Straße, Höhe des Reifengeschäfts 50 erlaubt. Und Maja in Ludwigsburg-Ostwald in der Friesenstraße neben dem Friseur 30 erlaubt. Danke auch an dich. Staus und Blitzer, falls ihr noch habt, meldet ihr telefonisch oder per WhatsApp an den 08075 7000 oder über die Antenne 1 App.
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0: Falls ihr heute zum VfB-Pokalspiel nach Rostock fahrt, nicht wundern, wenn es da ein bisschen nach Knoblauch riecht.
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0: An der Küste von Rostock, da wird nämlich gerade tatsächlich Knoblauch angeschwemmt. Ja, schon seit Dienstag finden Spaziergänger in Höhe Düne und Markgrafenheide immer mal wieder einzelne Zehen und sogar ganze Knollen am Strand. Auch aus Warnemünde gibt es da Berichte, dass da Knoblauch angespült wurde. Heißt also, andere sammeln an der Ostsee Muscheln. In Rostock könnt ihr euch gerade die Zutaten fürs Spaghetti Aglio Olio zusammensuchen. Woher der Knoblauch kommt, das weiß bisher übrigens noch niemand. Die Herkunft ist da momentan komplett rätselhaft. Woher die Hits auf unserer Playlist kommen, das ist dagegen klar. Von euch, das sind nämlich eure absoluten Lieblingshits. Und jetzt wartet schon der nächste Dermot Kennedy mit Funeral. 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
5: Und auch jetzt zum Start in den Freitagabend ist die Sache mit dem Wetter noch nicht ganz durch. Denn weitere Schauer und vereinzelt auch Gewitter sind möglich. Und dazwischen lockert es aber immer mal wieder auf. Schauen wir auf morgen. Da geht's mit Wolken, Schauern und vereinzelten Gewittern weiter bei bis zu 23 Grad. Und am Sonntag wird's dann deutlich entspannter. Da kommt die Sonne wieder raus mit 19 bis 25 Grad.
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6: Mit Lukas Schröder, guten Abend. Bundeskanzler Merz kehrt aus dem Sommerurlaub zurück. Erster Stopp wird Hürtgenwald in Nordrhein-Westfalen sein. Dort, wo seit letzten Freitag bis gestern der bisher größte Waldbrand der Geschichte des Bundeslandes gewütet hatte. Er möchte sich unter anderem über die Lage vor Ort informieren und auch allen Einsatzkräften, die kräftig mit angepackt hatten, danken. Das Thema Hitze wird wohl auch nächste Woche in der Kabinettsklausur besprochen werden. In den letzten Tagen hatte vor allem die Opposition kritisiert, dass Merz seinen Urlaub nicht abgebrochen habe, um beispielsweise die Einsatzlagen bei den Waldbränden im Land zu koordinieren. Schon wieder ein Zwischenfall mit einem gefährlichen Stoff in Baden-Württemberg. Nach Heidelberg gestern ist dieses Mal ein Industriebetrieb in Keltern im Enzkreis betroffen. Dort ist bei einem Arbeitsunfall ein cyanidhaltiges Gemisch ausgetreten und teilweise in die Kanalisation gelangt. Ein Mitarbeiter bekam den Stoff ab und musste kurz zur Kontrolle ins Krankenhaus. Messungen der Feuerwehr waren aber dann später unauffällig. Für die Elektrobranche war das erste Halbjahr ein Erfolg, denn die Exporte sind um fast 10% auf mehr als 138 Milliarden Euro gestiegen. Größtes Abnehmerland ist weiterhin die USA, allerdings sanken die Exporte ein wenig. Deutschland hat in den letzten 6 Monaten dagegen auch mehr Elektrogeräte importiert. Das Plus fiel hier mit knapp 8% aus. Größter Lieferant ist China. Und wer heute für den VfB zum Pokalspiel nach Rostock gefahren ist, der konnte vorher noch eine ziemlich ungewöhnliche Strandrunde drehen, denn an der Küste werden gerade Knoblauchzehen und ganze Knollen angeschwemmt. Spaziergänger haben sie dann unter anderem in Warnemünde entdeckt. Wo der Knoblauch herkommt, das müssen jetzt Ermittlungen ergeben. Das Spiel des VfB Stuttgart startet übrigens um 20.45 Uhr. Dann ist weiterhin die USA, allerdings sanken die Exporte ein wenig. Deutschland hat in den letzten 6 Monaten dagegen auch mehr Elektrogeräte importiert. Das Plus fiel hier mit knapp 8% aus. Größter Lieferant ist China. Und wer heute für den VfB zum Pokalspiel nach Rostock gefahren ist, der konnte vorher noch eine ziemlich ungewöhnliche Strandrunde drehen.

0: zum 20.45 Uhr. Dann kämpft der VfB um das Weiterkommen in die zweite Runde.
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0: Und damit haben wir es gleich 7 Uhr. Hallo auf die Straßen. Und wir haben ein paar Meldungen noch, aber nicht mehr ganz so viele an diesem Abend. Starten wir mal mit der A5, und zwar Heidelberg Richtung Basel zwischen Bruchsal und Ettlingen. 6 Kilometer Stau, eine knappe Viertelstunde, die ihr hier länger braucht. Die A6, Heilbronn Richtung Mannheim zwischen Bad Rappenau und Wiesloch-Raunberg. 7 Kilometer Stau, da müsst ihr eine halbe Stunde mehr Zeit einplanen. A8, Stuttgart Richtung Karlsruhe zwischen Heimsheim und Pforzheim Ost. 3 Kilometer Stau, 10 Minuten, dann seid ihr da durch. Und eine Viertelstunde länger auf der A8, Stuttgart Richtung München zwischen Merklingen und Oberelchingen. 8 Kilometer Stau. Wir schauen noch in den Kreis Esslingen. Da hat es einen Unfall zwischen Kohlberg und Neuffen gegeben. Die Polizei ist schon vor Ort, plant aber auf jeden Fall mehr Zeit ein. Und nochmal Kreis Esslingen zwischen Oberlenningen und Hochwang. Hier in beiden Richtungen eine Ölspur. Bitte unbedingt vorsichtig fahren in diesem Bereich. Es wird geblitzt auf der B14 Rottweil in Richtung Tuttlingen, Höhe Speichingen. Hier ist 50 erlaubt. Dankeschön, Christian. Dann in der Falterbach in der Winnender Straße, wenn ihr auf Höhe des Reifengeschäfts unterwegs seid. Hier ist auch 50 erlaubt. Ferdinand, danke. Und in Ludwigsburg-Ostwald steht einer in der Friesenstraße auf Höhe des Friseurs. Hier ist 30 erlaubt. Maja, vielen Dank fürs Melden. Wenn ihr jetzt noch was habt, Staus oder Blitzer, meldet ihr telefonisch oder per WhatsApp an die 08000 75 7000 oder ganz einfach über die Antenne 1 App. Dort, wo es geht, eine gute Fahrt.
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4: Ich bin Thomas Brock. Knapp ein Jahr nach dem Waffenfund bei Berlin hat Bundesinnenminister Dobrindt heute neue Einzelheiten zu dem Fall vorgestellt. Demnach laufen Ermittlungen gegen einen Mann, der in Rumänien in Haft sitzt. Er soll mit den Pistolen einen Anschlag geplant haben. Während Dobrindt sich mit Anschuldigungen zurückhält, macht der Grünen-Fraktionsvize von Notz Russland verantwortlich.
5: Russland würde sich Deutschland gegenüber immer aggressiver und feindseliger verhalten und das schon seit Monaten, sagt der Grünen-Politiker. Deswegen brauche es entschlossene Reaktionen, aber die Bundesregierung hätte kein Konzept. Ob der russische Geheimdienst wirklich etwas mit den versteckten Waffen zu tun hat, ist aber bisher nicht belegt. Bundesinnenminister Alexander Dobrindt sagt, die Ermittlungen zu dem Fall laufen. Eine Beteiligung fremder Mächte sei aber nicht auszuschließen. Fiona Reinhardt, Nachrichtenredaktion.
4: Schock und Aufregung im nordhessischen Hof Geismar. Ein Autofahrer raste dort heute mit hoher Geschwindigkeit durch die Fußgängerzone und verletzte mehrere Menschen. Wie zuvor die Polizei machte auch Hessens Innenminister Poseck deutlich, dass er keine vorsätzliche Tat sehe. Es sei wohl von einem tragischen Unfall infolge eines medizinischen Notfalls auszugehen. Bei dem Vorfall sind 8 Menschen verletzt worden, aber wohl keiner von ihnen schwer. Immer wieder lodern in Griechenland riesige Brände. Viele werden vorsätzlich oder fahrlässig gelegt, auch von Urlaubern. Seit Jahresbeginn wurden mehr als 300 Personen deshalb festgenommen.
6: Die meisten Festnahmen gehen auf Fahrlässigkeit zurück. Nur in 34 Fällen geht die Feuerwehr von Brandstiftung aus. Wie schnell aus Leichtsinn ein Waldbrand entstehen kann, zeigt ein Fall von vergangener Woche auf Kreta. Ein Urlauber grillte mit Holzkohle nur wenige Dutzend Meter von einem Wald entfernt. Kurz darauf brach dort ein Feuer aus. Aus Athen, Takis Zafos.
4: Der argentinische Fußballnationalspieler Paredes ist wegen seiner Tätigkeit nach dem verlorenen WM-Finale gegen Spanien zu einer Sperre von 10 Spielen und einer Geldstrafe in Höhe von 90.000 US-Dollar verurteilt worden. Das teilte der Weltverband FIFA mit. Neben Paredes wurden auch dessen Teamkollegen Molina und Almada mit Sperren und Geldstrafen belegt. Paredes hatte nach Spielende bei Rangeleien unter anderem Spaniens Gavi mit der Hand im Gesicht getroffen und ihn zu Boden geschubst.
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7: Uns liegen derzeit keine Meldungen vor. Alle aktuellen Staus und Blitzer findet ihr jederzeit auf antenne1.de oder ganz bequem in unserer Antenne 1 App.
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8: Wie schön, dass ihr am Start seid. Ja, die nächsten 2 Stunden gehören einzig und allein euren 30 Lieblingshits. Ihr habt mal wieder fleißig auf antenne1.de für eure Favorites abgestimmt und einen wunderbaren bunten Strauß aus Songs zusammengestellt. Los geht's mit einer Blume, die scheinbar verwelkungsresistent ist. Platz 30 geht an Two Colors Safridur und Krista Serenity mit Cynical. Einfach schon seit 56 Wochen in der Hitradio Antenne 1 Chartshow. Krass.

Wir machen jetzt einen Kurzurlaub, ohne dass ihr Koffer packen müsst. Loy und David Puentes verbreiten auf ihrem neuen Song Golden Summer genau das, was der Titel verspricht. Absolute Leichtigkeit, gute Laune und puren Sonnenschein.

Woche 18 in der Hitradio Antenne 1 Chartshow für Dermot Kennedy und seinen Hit Funeral. Für ihn selbst ist es ein sehr persönlicher und befreiender Song, hat er gesagt. Es geht darum, die schmerzhafte Vergangenheit hinter sich zu lassen und zu vergraben. Obwohl der Song ein bisschen traurig klingt, ist er eigentlich eher eine hoffnungsvolle Hymne. Platz 26.

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Ja, Sometimes I Love You von Mr. Z ist quasi das musikalische Pendant zum Gänseblümchen-Orakel von früher. Ich find's immer noch richtig krass, dass Mr. Z ja quasi aus dem Nix kam und jetzt einfach in der Hitradio Antenne 1 Chartshow auf Platz 24 am Start ist. Sometimes

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3: 1. Drei Namen, 2,5 Minuten und ein Song, der uns direkt in den Urlaub beamt. Mit Michiko haben DJ Goya, Jason Derulo und Melody einen unglaublich heißen Track rausgebracht, der auch hier im Ländle immer mehr Fans findet. Michiko springt von der 24 hoch auf die 22.

0: Ed Sheeran ist neidisch auf Alex Warren. Und zwar wegen eines ganz bestimmten Songs. Das ist natürlich Ordinary und auch euch verzaubert dieser Hit seit mittlerweile unglaublichen 56 Wochen. Hier ist er für euch, Platz 20 in der Hitradio Antenne 1 Chartshow.
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Liebes Comeback bei Ariana Grande. Seit Juli wurde gemunkelt, dass sie und ihr Ex Ricky wohl wieder anbandeln. Jetzt haben die beiden ihre neue alte Liebe Insta-Official gemacht. Und damit ist wohl klar, ihr neuer Song Hate That I Made You Love Me ist schon mal nicht ihm gewidmet. Platz 18.

Nico Santos ist gerade wieder auf Tour. Sein nächster Stopp ist die Hitradio Antenne 1 Chartshow. Eure Votes auf antenne1.de schicken ihn und seine neue Nummer Why Don't You Stay diese Woche auf Platz 6.

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3: Ich bin Thomas Brockt. Noch nie seit Beginn der Aufzeichnungen vor 15 Jahren war Mitte August so wenig Gas in den deutschen Gasspeichern wie dieses Jahr. Das liegt offenbar am Iran-Krieg und an der Einkaufsstrategie der Händler. Die Bundesnetzagentur kritisiert jetzt aber auch die gesetzlichen Vorgaben zum Füllstand.
4: In Deutschland gilt im Moment, zu bestimmten Daten müssen die Gasspeicher zu einem bestimmten Teil gefüllt sein. Etwa am 1. November durchschnittlich 70%. Wird diese Vorgabe nicht erreicht, kauft unter Umständen der Staat Gas zum Einspeichern ein. So wie 2022 nach Ausbruch des Ukraine-Krieges. Diese Regeln sorgen für Fehlanreize, kritisiert Bundesnetzagenturchef Klaus Möller. Denn die Händler, denen Gas gerade wegen des Iran-Krieges zu teuer ist, könnten gegen den Staat wetten und darauf spekulieren, dass am Ende der Staat die leeren Gasspeicher füllt. Ronny Torchau, Redaktion.
3: Knapp ein Jahr nach dem Waffenfund in einem Wald bei Berlin hat Innenminister Dobrindt heute neue Details zu dem Fall vorgestellt. Demnach laufen Ermittlungen gegen einen Mann, der in Rumänien in Haft sitzt. Er soll mit den Pistolen einen Anschlag geplant haben. Medienberichten zufolge gibt es Hinweise, dass die Waffen im Auftrag russischer Geheimdienste hinterlegt wurden. Dobrindt erwähnte Russland nicht. Eine Beteiligung fremder Mächte sei aber nicht auszuschließen, sagte er. Wirtschaftsverbände und Vertreter namhafter bayerischer und baden-württembergischer Unternehmen haben sich in einem Brandbrief an Bundeskanzler Merz gewandt. Sie fordern schnelle Sozialreformen in Deutschland. Die hohen Energiekosten, der internationale Wettbewerb und ein sich wandelndes wirtschaftliches Umfeld würden viele Betriebe spürbar belasten.
5: Die Unterzeichner des Briefs fordern unter anderem, dass der Anteil der Sozialbeiträge an den Arbeitskosten gesenkt wird. Die Arbeitskosten in Deutschland müssten wieder auf ein Niveau gebracht werden, das international wettbewerbsfähig ist. Insgesamt 17 Unterschriften hat der Brief. Besonders stark vertreten ist hier die Autobranche mit Unternehmen wie Audi, BMW oder Porsche. Doch es gibt auch andere Stimmen aus der Branche. Der Vorstandschef von Siemens Healthineers betonte noch am Montag im dpa-Interview, er finde nicht, dass die Regierung für das Wirtschaftswachstum verantwortlich ist. Fiona Reinhardt, Nachrichtenredaktion.
3: Eintracht Frankfurt hat sich im DFB-Pokal mit einem Kantersieg souverän für die zweite Runde qualifiziert. Der Bundesligist gewann beim Fünftligisten SC St. Tönnies mit 11:0. Ebenfalls weiter ist Zweitligist Karlsruher SC durch ein 2:1 bei Drittligist Preußen Münster.
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6: Uns liegen derzeit keine Meldungen vor. Alle aktuellen Staus und Blitzer findet ihr jederzeit auf antenne1.de oder ganz bequem in unserer Antenne 1 App.
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7: 1. Stunde 2 in der Hitradio Antenne 1 Chartshow. Wir haben noch genau 13 Songs oder besser gesagt die 13 Lieblingssongs in Baden-Württemberg vor uns. Der nächste Platz diese Woche geht an Harry Styles, dem es glaube ich genauso geht wie vielen anderen in ihren 30ern. Um einen herum wird geheiratet, werden Familien gegründet, Häuser gebaut und man selbst steht so da und denkt, ich habe nicht mal wirklich einen Plan, was ich morgen mache. American Girls ist euer Platz 13.

Er ist noch ziemlich frisch in der Hitradio Antenne 1 Chartshow und einfach schon auf Platz 11. Chris Sorandi erobert von Woche zu Woche mehr Baden-Württemberger Herzen. Good Old Days springt von der 16 hoch auf die 11.

zwei grandiose Stimmen und eine Bitte. Bleib! Leonie und Caleb Scott sind schon eine ziemlich geile Kombi. Leonie bringt so diese perfekte Star-Aura mit in den Song. Caleb Scott lässt noch so kleine Gefühle ganz groß klingen. Stay bleibt diese Woche stabil auf Platz 9.

Katy Perrys Höhenflug geht weiter hier in der Hitradio Antenne 1 Chartshow. Watch It Burn hat sich dank eurer Votes auf antenne1.de nochmal um 4 Plätze verbessert und wandert von der 11 hoch auf die 7.

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1: Wir kommen so langsam in die heiße Phase. 5 Plätze sind noch offen und so langsam sickern mehr Details zur Hochzeit des Jahres von Taylor Swift und Travis Kelce durch. Er hat jetzt gesagt, dass es die verrückteste Nacht seines Lebens war und für ihn ist gleichzeitig auch ein Lebenstraum in Erfüllung gegangen. Und das war nicht, dass er geheiratet hat, sondern der Ort, an dem er geheiratet hat, der Madison Square Garden ist, hat er gesagt, das Mekka aller Sportstätten und die Ehre zu haben, da heiraten zu dürfen, hat alles für ihn übertroffen. Um seine neue Ehefrau Taylor Swift bleibt es weiterhin ruhig, nur hier in der Hitradio Antenne 1 Chartshow nicht. I Knew It, I Knew You landet diese Woche auf Platz 5.

Fastboy haben mal wieder einen Dancebanger zusammengebastelt. Thema, diese seltsame Zeit des Erwachsenwerdens. Und sie kommen zu dem Entschluss, egal wie chaotisch es manchmal ist, es ist trotzdem einfach beautiful. Beautiful Life geht von der 5 hoch auf die 3. Growing.

So, Dalle, wir küren jetzt den beliebtesten Hit in Baden-Württemberg. Ihr habt wirklich unermüdlich für eure Lieblingshits gewotet und einer hat wirklich nur ganz, ganz, ganz knapp die Nase vorn gehabt. Es geht um Herzschmerz und trotzdem klingt der Song nach Sommer pur. Eure Nummer 1, ihr Lieben, in der Hitradio Antenne 1 Chartshow ist diese Woche Save My Love von Kygo, Khalid und Griffin. Hier ist er für euch.

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1: Ich bin David Riemer. Knapp ein Jahr nach dem Waffenfund bei Berlin hat Bundesinnenminister Dobrindt neue Details zu dem Fall vorgestellt. Demnach laufen Ermittlungen gegen einen Mann, der in Rumänien in Haft sitzt. Er soll mit den Pistolen einen Anschlag geplant haben. Während Dobrindt sich mit Anschuldigungen zurückhält, macht der Grünen-Fraktionsvize von Notz Russland verantwortlich.
2: Russland würde sich Deutschland gegenüber immer aggressiver und feindseliger verhalten und das schon seit Monaten, sagt der Grünen-Politiker. Deswegen brauche es entschlossene Reaktionen, aber die Bundesregierung hätte kein Konzept. Ob der russische Geheimdienst wirklich etwas mit den versteckten Waffen zu tun hat, ist aber bisher nicht belegt. Bundesinnenminister Alexander Dobrindt sagt, die Ermittlungen zu dem Fall laufen. Eine Beteiligung fremder Mächte sei aber nicht auszuschließen. So hatte Dobrindt es auch bei dem Drohnenvorfall vor etwa 2 Wochen in Leipzig formuliert. Fiona Reinhardt, Nachrichtenredaktion.
1: Die streng gesetzlichen Vorgaben zum Füllstand der deutschen Gasspeicher sind aus Sicht der Bundesnetzagentur überholt. Sie hätten sich zwar bewährt in der Krise nach dem russischen Einmarsch in die Ukraine, aber inzwischen drohten die Fehlanreize zu überwiegen, sagt der Behördenchef Müller der Zeit. Die Gasspeicher sind zurzeit so gering gefüllt wie noch nie seit Beginn der Aufzeichnungen 2011. Fußballnationalspieler Jamal Musiala wird nach seinen jüngsten Zusammenbrüchen auf dem Platz morgen nicht im Supercup für den FC Bayern auflaufen. Das verkündete Trainer Kompany. Musiala werde individuell trainieren und solle sich auf seine Behandlung fokussieren.
3: Schon die ganze letzte Saison habe der Verein von der Erkrankung gewusst, sagt Sportvorstand Max Eberl. Dank der Medikamente habe Musiala aber keine Aussetzer gehabt. Doch zuletzt hatte er die Medikation umgestellt, wegen der Nebenwirkungen sei der Bayern-Profi zusammengesackt. Jetzt gehe es darum, ihn wieder richtig einzustellen. Musiala dürfte beim Saisonstart in einer Woche wieder dabei sein. Thomas Bremser, Sportredaktion.
1: Zum DFB-Pokal. Tumultartige Szenen, ein Platzsturm und Polizisten mit Pferden auf dem Rasen haben das Last-Minute-Weiterkommen des 1. FC Kaiserslautern in der ersten Pokalrunde beim SV Waldhof Mannheim überschattet. Beim 1:0-Erfolg nach Verlängerung mussten Einsatzkräfte der Polizei und berittene Polizisten nach Abpfiff der regulären Spielzeit eingreifen, um die Situation im Südwestderby wieder unter Kontrolle zu bringen. Zeitweise drohte ein Spielabbruch. Die weiteren Ergebnisse: St. Tönis, Eintracht Frankfurt 0:11 und Preußen Münster, Karlsruhe SC 1:2.
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4: Hallo auf die Straßen. A81 Stuttgart Richtung Heilbronn. Zwischen Stuttgart-Feuerbach und Ludwigsburg-Süd hier eine ungesicherte Unfallstelle und Personen auf der Fahrbahn. 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
5: Mit Steffen Kern von der Evangelischen Kirche. Schönen Freitagabend. Sagt mal, habt ihr Grund, etwas zu feiern? Gelegentlich sollten wir das tun. Das Leben feiern, auch das Kleine. Es muss nicht immer der Lottogewinn sein, sondern das kleine Gute, das auch da ist in eurem Leben, neben vielleicht manchem, was nicht so schön ist. Feiert das Gute, feiert ein Fest, vielleicht sogar an diesem Wochenende. Ich wünsche euch in diesem Sinne ein schönes Wochenende mit zumindest einem kleinen Lächeln im Gesicht.
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6: Ich bin David Riemer. Noch nie seit Beginn der Aufzeichnungen vor 15 Jahren war Mitte August so wenig Gas in den deutschen Gasspeichern wie dieses Jahr. Das liegt offenbar am Iran-Krieg und an der Einkaufsstrategie der Händler. Die Bundesnetzagentur kritisiert jetzt allerdings auch die gesetzlichen Vorgaben zum Füllstand.
7: In Deutschland gilt im Moment, zu bestimmten Daten müssen die Gasspeicher zu einem bestimmten Teil gefüllt sein. Etwa am 1. November durchschnittlich 70%. Wird diese Vorgabe nicht erreicht, kauft unter Umständen der Staat Gas zum Einspeichern ein. So wie 2022 nach Ausbruch des Ukraine-Krieges. Diese Regeln sorgen für Fehlanreize, kritisiert Bundesnetzagenturchef Klaus Müller. Onni Tochau, Nachrichtenredaktion.
6: Die deutschen Sicherheitsbehörden vermuten, dass zwei im vergangenen Jahr nahe Berlin gefundene Waffen samt Munition für Anschläge genutzt werden sollten. Außerdem ermittelt die Staatsanwaltschaft wegen mutmaßlicher Agententätigkeit. Das hat Innenminister Dobrindt bestätigt. Entgegen erster Vermutungen nannte Dobrindt Russland dabei nicht direkt und stellt derzeit auch keinen direkten Bezug zum Drohnenvorfall am Flughafen Leipzig her. Er sagte,
8: ist eine Beteiligung fremder Mächte auch in diesem Fall auszuschließen? Nein, aber das laufende Verfahren wird dies dann deutlich machen.
6: Derzeit laufen Ermittlungen gegen einen Mann, der in Rumänien in Haft sitzt. Er soll mit den Pistolen einen Anschlag geplant haben. Gut 15 Monate nach dessen Amtsantritt verliert die deutsche Wirtschaft die Geduld mit Bundeskanzler Merz. Versprechen einlösen, jetzt handeln, heißt es in einem Brandbrief, in dem Wirtschaftsverbände und Vertreter namhafter Unternehmen schnelle Sozialreformen in Deutschland verlangen. Hohe Energiekosten, internationaler Wettbewerb und ein in sich wandelndes wirtschaftliches Umfeld belasteten viele Betriebe spürbar, heißt es in dem Schreiben. Zum Fußball. Eintracht Frankfurt hat sich im DFB-Pokal souverän für die zweite Runde qualifiziert. Der Bundesligist gewann beim Fünftligisten SC St. Tönis mit 11:0. Ebenfalls in der nächsten Runde ist Zweitligist Karlsruher SC durch ein 2:1 bei Drittligist Preußen Münster. Tumultartige Szenen haben das Weiterkommen des 1. FC Kaiserslautern beim SV Waldhof Mannheim überschattet. Polizei und berittene Polizisten mussten eingreifen, zeitweise drohte ein Spielabbruch. Schließlich gewann Kaiserslautern 1:0 nach Verlängerung.
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9: Hallo auf die Straßen. A8 München Richtung Stuttgart zwischen dem Rastplatz Trackensteiner Hang und Mühlhausen. Hier haben wir einen Unfall auf der rechten Spur und hier ist auch Kraftstoff aufgelaufen. Es laufen Reinigungsarbeiten. A81 Stuttgart Richtung Heilbronn zwischen Stuttgart-Feuerbach und Stuttgart-Zuffenhausen. Unfall, rechte Spur dicht. 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
1: Ich bin David Riemer. Die strengen gesetzlichen Vorgaben zum Füllstand der deutschen Gasspeicher sind aus Sicht der Bundesnetzagentur überholt. Sie hätten sich zwar bewährt in der Krise nach dem russischen Einmarsch in die Ukraine, aber inzwischen drohten die Fehlanreize zu überwiegen, sagte Behördenchef Müller der Zeit. Die Gasspeicher sind im Moment so gering gefüllt wie noch nie seit Beginn der Aufzeichnungen 2011. Wirtschaftsverbände und Vertreter namhafter bayerischer und baden-württembergischer Unternehmen haben sich in einem Brandbrief an Bundeskanzler Merz gewandt. Sie fordern schnelle Sozialreformen in Deutschland. Die hohen Energiekosten, der internationale Wettbewerb und ein in sich wandelndes wirtschaftliches Umfeld würden viele Betriebe spürbar belasten, steht in dem Schreiben.
2: Die Unterzeichner des Briefs fordern unter anderem, dass der Anteil der Sozialbeiträge an den Arbeitskosten gesenkt wird. Die Arbeitskosten in Deutschland müssten wieder auf ein Niveau gebracht werden, das international wettbewerbsfähig ist. Insgesamt 17 Unterschriften hat der Brief. Besonders stark vertreten ist hier die Autobranche mit Unternehmen wie Audi, BMW oder Porsche. Fiona Reinhardt, Nachrichtenredaktion.
1: Die Ausgaben für Sozialhilfe sind im vergangenen Jahr um rund 6% gestiegen. Insgesamt zahlten die Sozialhilfeträger 21,5 Milliarden Euro aus, das teilte das Statistische Bundesamt mit.
3: Gestiegen sind vor allem die Kosten für die Pflege. Rund 6 Milliarden Euro wurden für die sogenannte Hilfe zur Pflege locker gemacht. Der größte Anteil an den Gesamtausgaben, der geht allerdings an eine andere Gruppe. An Menschen, die Hilfe bei der Erwerbsminderung bekommen und vor allem an diejenigen, die mit der gesetzlichen Rente nicht über die Runden kommen. Und die Bundesregierung, die will mit ihrem Reformpaket die Sozialausgaben begrenzen, auch auf Druck der Wirtschaft. Claudia Wächter, Nachrichtenredaktion.
1: Zum Fußball. Neuverpflichtung Jenan Pejcinovic hat den VfB Stuttgart in die zweite Runde des DFB-Pokals geschossen. Er erzielte bei seinem Pflichtspieldebüt für den VfB 3 Tore zum 4:0-Erfolg beim Drittligisten Hansa Rostock. Tumultartige Szenen haben das Weiterkommen des 1. FC Kaiserslautern beim SV Waldhof Mannheim überschattet. Polizei und berittene Polizisten mussten eingreifen, zeitweise drohte ein Spielabbruch. Kaiserslautern gewann schließlich 1:0 nach Verlängerung. Die weiteren Ergebnisse: SC St. Tönis, Eintracht Frankfurt 0:11 und Preußen Münster, Karlsruhe SC 1:2.
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4: Hallo auf die Straßen A81 Stuttgart Richtung Heilbronn. Zwischen Leonberg Ost und dem Engelberg-Tunnel hier ein Unfall. Die rechte Spur ist blockiert. 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
0: Kommt gut durch die Nacht. 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
5: Ihr kennt das, in englischen oder anderen Songs hören wir immer mal wieder so kurze Stellen, die irgendwie deutsch klingen, die der Sänger so natürlich aber überhaupt nie gesungen hat. Aber es hört sich eben so an. Und genau diese Songs, diese Hitvorhörer suchen wir. Wenn ihr auch einen habt, einfach schnell anrufen. So wie jetzt Ferdi aus Albstadt. Hello!
7: Hi, guten Morgen.
5: Morgen! Bei welchem Song hörst du denn den Verhörer?
7: Bei dem Song Fading von Alle Farben.
5: Ah, der hier? Jetzt bin ich gespannt, was du da hörst.
7: Ich höre bei Minute 2 so einen Hals.
5: Minute 2, okay.
6: So einen Hals.
5: So, ich habe auch so einen Hals hier. Also warte, wir gucken nach. Hä? Ich hab's nicht gehört.
6: Natürlich, am Ende.
5: Warte,
6: hör mal nochmal ganz bisschen.
5: Ah, da am Ende.
6: So ein Hals.
5: So ein Hals.
6: Mach
5: ja,
6: nochmal.
5: Okay,
6: mach
5: warte,
6: noch
5: mal. Ein letztes Mal. So ein Hals. Ja, okay. Ja, gut, aber der war schwierig. Da hatte sie Fantasie.
7: Aber hört sich halt echt so an, das ist so crazy.
5: Ja, schon, ne? Jetzt, wenn man es weiß, kann ich nicht mehr weghören. Danke dir auf jeden Fall. Wenn ihr euch auch verhört habt, einfach schnell durchklingeln. Das ist der Hitradio Antenne 1 Hitverhörer.
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5: Und das zocken wir heute mit Marc aus Esslingen. Hallo.
8: Hallo.
6: Guten Morgen.
5: So, du spielst Tabu mit Wachmacher Azubi Tom. Das bedeutet, er erklärt, du rätst und sicherst dir damit hoffentlich dann natürlich den Wochensieg. 5 ist der aktuelle Spielstand. Den toppst du jetzt zusammen mit Tom, okay?
8: Okay.
5: Sehr gut. Und falls irgendwas falsch sein sollte, ich habe hier eine Tröte und ich werde sie auf jeden Fall einsetzen, wenn was falsch ist.
7: Tischler?
6: Ja, wie sagt man dazu noch?
7: Zimmerer?
6: Ja, und was kann man noch sagen?
7: Drechsler?
6: Ja, hört sich an wie Rainer, der.

0: Wenn wir arbeiten, in was schauen wir dann? In was ganz Großes?
1: Liste?
0: Nein, wenn wir arbeiten, in Tastatur. Klar. Und dann in was schauen wir dann?
1: Bildschirm.
0: Ja. Wenn du auf dem Konzert bist und dann ist ganz viel Scheinwerfer auf dich, dann bist du im?
1: Licht.
0: Ah, Rampenlicht.
1: Beim Rampenlicht?
2: Ja. Ja, lass mir erzählen.
0: Echt?
2: Ja, komm, wir sind okay. Fair heute. Es ist Freitag.
0: Ja, so.
2: Wir sind nett.
0: So.
2: Lieber Marc, du hast 4 Punkte hiermit erspielt. Herzlichen Glückwunsch.
1: Dankeschön.
2: Sehr gerne. Das reicht leider jetzt nicht ganz für den Wochensieg. Damit haben wir aber eine andere Siegerin, nämlich Nadine aus Rudersberg. Die hat mit 5 Punkte diese Woche Tabu geknackt.
0: Herzlichen Glückwunsch.
2: Glückwunsch.
1: Alles Gute an Sie.
2: Und wenn ihr sagt, ihr wollt das nächste Woche auf jeden Fall versuchen zu toppen, dann schreibt uns jetzt schnell eine WhatsApp-Nachricht und zockt mit uns zusammen.
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2: Happy Weekend wünschen wir euch. Und ich finde, wir können da mal so richtig entspannt machen. Mhm. Das geht perfekt auf dem Weindorf in Stuttgart. Das hat nämlich seit gestern geöffnet. Und es gibt ganz, ganz viele Stände, die alle in der Stuttgarter City verteilt sind. Da könnt ihr zum Beispiel leckere Weine natürlich bekommen. Deswegen heißt das Ding ja Weindorf. Aber auch andere gute Sachen zu essen. Es gibt jeden Abend noch Programme mit Live-Bands, anderen Events und Veranstaltungen. Also ihr könnt da perfekt eure Friends einladen und einfach ein richtig chilliges Wochenende verbringen.
0: Und für diejenigen, die es ein bisschen sportlicher wollen, morgen ist in Ludwigsburg das Hyrox Schnupper-Event. Ich finde, Schnuppern hört sich immer so komisch
2: an. Lame, ja.
0: Nicht so cool, aber das richtig Geile daran ist, das Hyrox-Event ist kostenlos. Da könnt ihr kostenlos Hyrox ausprobieren, denn Hyrox ist ja so eine Trendsportart. Ja? Dadurch läuft ihr so ein Parcours, der ein Mix aus Cardio und Krafttraining ist. Und das Ganze ist morgen von 17 bis 21 Uhr auf dem Arsenalplatz in Ludwigsburg.
2: Was ist los am Wochenende, könnt ihr einfach nachhören auf Antenne 1D. Wir wünschen euch schöne freie Tage.
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0: Und heute darf Julian eine Geschichte erzählen und wir müssen zusammen herausfinden, ob die wahr oder bla ist. Jetzt hau mal raus.
2: Ja, also passt mal auf. Es ist schon ein paar Jahre her, da bin ich gerade 18 geworden, das war nach dem Abi. Und da bin ich nach Australien für ein Jahr und wollte dann, hinfliegen. Bin also nach Frankfurt gefahren. Da ist der Flughafen, ich halte meinen Koffer da ganz aufgeregt, halt an dieser Sicherheitskontrolle. Und aus irgendeinem Grund sah ich wohl verdächtig aus, keine Ahnung. Ich finde jetzt nicht, dass ich so verdächtig aussehe, aber die haben mich rausgezogen. Ich musste in diese extra Sicherheitskontrolle, wo die auch Sprengstoff und so testen.
0: Ui.
2: So, dann schiebt er dieses Ding da in dieses Gerät rein und hat es schon so komisch rot geleuchtet. Und ich dachte schon so, okay, so komisch, habe ich jetzt auch noch nie gehabt. So, dann winkte der mit seiner Hand, dieser Sicherheitsbeamte, und dann kommen zwei sehr unfreundlich aussehende Polizisten auf dich zu mit sehr, sehr, sehr großen Maschinenpistolen, Gewehren, irgendwie sowas vor der Brust. Und die stellen sich dann so neben dich. So, und da wird einem ja ganz kurz mal ganz anders. Ja. Ne? Weil du denkst, ich habe ja gar nichts gemacht. Dann haben die mein komplettes Gepäck auseinandergenommen, haben wirklich alles durchsucht, was ich irgendwie dabei hatte, haben auch mich durchsucht und komplett gefilzt. Nur um dann halt nachher doch nichts zu finden, weil ich habe ja keinen Sprengstoff bei mir. So. Das heißt, ich wurde da am Ende dann wieder entlassen. Das ging ja aber wirklich sehr, sehr lange. Und es hatte angeblich einen Grund. Und zwar mein Deo, hat er nachher behauptet. Doch, er hat behauptet, dass es daran liegen würde, dass ich ein Deo benutze, wo dann dieser Sprengstofftest positiv ausschlägt. Und weil ich das ja an mir dran habe, wäre das quasi in diesen ganzen Klamotten drin. Also es hat mir einen wahnsinnigen Schrecken eingejagt, aber ich bin am Ende rausgekommen.
0: Also hattest du einen Streifen in der Hose?
2: Da war nicht nur ein Streifen in der Hose, das konnte ich auch mal wegschmeißen.
0: Okay, ich bin mir nicht sicher.
2: Was sagst du? Ist die Geschichte wahr oder gelogen?
0: Ich bin mir echt nicht sicher. Ich würde mir jetzt mal so sagen, dass ich dir die Geschichte glaube. Ich glaube, es ist Tatsache so passiert.
2: Ja.
0: Aber irgendwie auch komisch, weil so verdächtig siehst du ja jetzt auch nicht aus.
2: Also, was sagt ihr denn? Helft Tom mal und schickt mal eure Meinung rein. Glaubt ihr, die Geschichte ist wahr oder komplett frei erfunden?
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0: Und da hat Julian gerade uns eine Geschichte erzählt. Fass noch mal kurz zusammen.
2: Ja, also ich fasse mal ganz kurz zusammen. Ich habe ja gerade erzählt, ich wurde am Frankfurter Flughafen quasi fast verhaftet von zwei Polizisten mit so riesen Maschinenpistolen vor der Brust, weil ich angeblich Sprengstoff bei mir hatte. Mhm. Am Ende kam dann aber raus, dieser Test wurde nur deswegen positiv aktiviert, weil mein Deo da scheinbar irgendwelche komischen Partikel drin hatte.
0: Mhm.
2: Und jetzt ist die Frage, ist diese Geschichte wahr oder habe ich mir das gerade völlig frei ausgedacht? Tom, was sagst du?
0: Also ich habe ja gerade gesagt, dass ich glaube, es ist wahr, weil ich wurde auch schon mal kontrolliert. Bei mir wurde meine PlayStation auseinandergenommen, weil die dachten, ich hätte Drogen dabei. War natürlich nicht der Fall. Ich war, glaube ich, 13 Jahre alt.
2: Ja.
0: Puh, und weil so ein Mist dort immer wieder passiert, glaube ich, Tatsache, es ist
2: Ja, und Andrea aus der Antenne 1 Community, die schließt sich dir an, hat sie gerade geschrieben. Mhm.

0: weil ihr das nämlich auch schon mal passiert ist und da wurde auch alles abgesperrt und der Koffer wurde durchsucht und gefilzt. So, und ich kann dir sagen, es ist tatsächlich wahr.
1: Ja.
0: Es ist mir so passiert. Das war so einbrennend, dass ich mir das nicht ausdenken konnte. Ja. Das war echt, es war.
1: Ja,
0: es
1: lieber
0: war
1: Vorsicht als Nachsicht natürlich, aber.
0: Ja, das stimmt ja schon. Ich meine, ich kann euch am Ende wirklich nur einen Tipp mitgeben. Egal, was ihr tut, wenn ihr plant, eine Fernreise zu machen, kauft bitte niemals, niemals das schwarze Nivea.
1: Oh, das habe ich. Das habe ich. Das ist wirklich so.
0: Flieg nie wieder irgendwo hin. Antenne 1. Was geht ab? Und da hat Tom heute Morgen wieder was gefunden.
1: Jo, und da schockt Mark Forster jetzt alle Fans und ich bin ganz ehrlich, ich hatte den nicht mehr auf dem Schirm.
0: Nee, ich auch nicht, warum das?
1: Ja, pass auf, der hat auf Insta erstmals gezeigt, was unter seiner Cap ist.
0: Haare oder keine Haare?
1: Ja, ich dachte auch immer, der will seine kahlen Stellen verdecken, aber ich find's krass, der hat jetzt eher richtig volles Haar.
0: Ach krass, okay. So Türkei-like oder?
1: Ja, ich war mir da auch nicht so sicher, ob er da ein bisschen nachgeholfen hat. Auf jeden Fall, das Netz dreht durch, es gibt geile Kommentare. Mein Favorite ist einfach Mark Forster.
0: Boah.
1: Oder es fühlt sich an wie Sido ohne Maske. Und deshalb, wenn ihr es sehen wollt, schaut euch den Instagram-Account von ihm an. Da heißt der Mark Forster Official. Und dann könnt ihr ja entscheiden, ob er im Türkei-Urlaub war oder nicht.
0: Turkish Airlines und so. Was geht ab im Netz? So halten alle Frühaufsteher den Tag durch. Mhm. Und ich bin ja jetzt hier eine Woche in Vertretung, weil Wachmacher krank, schwanger oder im Urlaub, wenn jemand fragt. Und ich muss sagen, dieses frühe Aufstehen, das ist schon irgendwie hart. Also 3.30 Uhr aus dem Bett. Ah. Ich bin ja jetzt nicht der Einzige, der so früh raus muss. Auch ganz viele von euch müssen ja so früh aufstehen. Und Tom hat mir gestern, aus irgendeinem Grund erst gestern, den Gamechanger-Tipp verraten, der das ändert. Hau mal raus, bitte.
1: Ja, pass auf, damit ich jetzt, sage ich mal, immer nachmittags richtig durchhalten kann, mache ich einen 20-minütigen Anemuri.
0: Also mal Mittagsschlaf oder was soll das sein?
1: Ja, das heißt auf Japanisch heißt es Mittagsschlaf. Und ganz wichtig ist davor, Kaffee zu trinken, ja? Schnell sich den Kaffee reinhauen und dann den Wecker auf wirklich nur 20 Minuten stellen.
0: Ja.
1: Pass auf, weil dann wirkt der Koffein nach 20 Minuten und du bist danach topfit und kannst den Tag durchhalten.
0: Okay, also ich werde das nachher auf jeden Fall ausprobieren, so tief wie meine Augenringe hier hängen. Ihr probiert das am besten auch mal aus. Im Zweifel geht das ja auch in der Mittagspause einfach mal irgendwo in irgendeinem kleinen Eckchen so beim Chef, wenn er es nicht merkt, ne?
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1: Ich bin David Riemer. Noch nie seit Beginn der Aufzeichnungen vor 15 Jahren war Mitte August so wenig Gas in den deutschen Gasspeichern wie dieses Jahr. Das liegt offenbar am Iran-Krieg und an der Einkaufsstrategie der Händler. Die Bundesnetzagentur kritisiert jetzt allerdings auch die gesetzlichen Vorgaben zum Füllstand.
2: In Deutschland gilt im Moment, zu bestimmten Daten müssen die Gasspeicher zu einem bestimmten Teil gefüllt sein. Etwa am 1. November durchschnittlich 70%. Wird diese Vorgabe nicht erreicht, kauft unter Umständen der Staat Gas zum Einspeichern ein. So wie 2022 nach Ausbruch des Ukraine-Krieges. Diese Regeln sorgen für Fehlanreize, kritisiert Bundesnetzagenturchef Klaus Müller. Onni Tochau, Nachrichtenredaktion.
1: Die deutschen Sicherheitsbehörden vermuten, dass 2 im vergangenen Jahr nahe Berlin gefundene Waffen samt Munition für Anschläge genutzt werden sollten. Außerdem ermittelt die Staatsanwaltschaft wegen mutmaßlicher Agententätigkeit. Das hat Innenminister Dobrindt bestätigt. Entgegen erster Vermutungen nannte Dobrindt Russland dabei nicht direkt und stellt derzeit auch keinen direkten Bezug zum Drohnenvorfall am Flughafen Leipzig her. Er sagte,
3: ist eine Beteiligung fremder Mächte auch in diesem Fall auszuschließen? Nein, aber das laufende Verfahren wird dies dann deutlich machen.
1: Derzeit laufen Ermittlungen gegen einen Mann, der in Rumänien in Haft sitzt. Er soll mit den Pistolen einen Anschlag geplant haben. Gut 15 Monate nach dessen Amtsantritt verliert die deutsche Wirtschaft die Geduld mit Bundeskanzler Merz. Versprechen einlösen, jetzt handeln, heißt es in einem Brandbrief, in dem Wirtschaftsverbände und Vertreter namhafter Unternehmen schnelle Sozialreformen in Deutschland verlangen. Hohe Energiekosten, internationaler Wettbewerb und ein in sich wandelndes wirtschaftliches Umfeld belasteten viele Betriebe spürbar, heißt es in dem Schreiben. Zum Fußball. Neuverpflichtung Jenan Pejcinovic hat den VfB Stuttgart in die zweite Runde des DFB-Pokals geschossen. Er erzielte bei seinem Pflichtspieldebüt für den VfB 3 Tore zum 4:0-Erfolg beim Drittligisten Hansa Rostock. Tumultartige Szenen haben das Weiterkommen des 1. FC Kaiserslautern beim SV Waldhof Mannheim überschattet. Polizei und berittene Polizisten mussten eingreifen, zeitweise droht ein Spielabbruch. Kaiserslautern gewann schließlich 1:0 nach Verlängerung. Die weiteren Ergebnisse: SC St. Tönis, Eintracht Frankfurt 0:11 und Preußen Münster, Karlsruhe SC 1:2.
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4: Hallo auf die Straßen. B29 Stuttgart Richtung Aalen zwischen Weinstein, Beutelsbach und Remshalden, Kronbach. Hier ein Unfall, linke Spur gesperrt. 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
1: Ich bin David Riemer. Die strengen gesetzlichen Vorgaben zum Füllstand der deutschen Gasspeicher sind aus Sicht der Bundesnetzagentur überholt. Sie hätten sich zwar bewährt in der Krise nach dem russischen Einmarsch in die Ukraine, aber inzwischen drohten die Fehlanreize zu überwiegen, sagte Behördenchef Müller der Zeit. Die Gasspeicher sind im Moment so gering gefüllt wie noch nie seit Beginn der Aufzeichnungen 2011. Wirtschaftsverbände und Vertreter namhafter bayerischer und baden-württembergischer Unternehmen haben sich in einem Brandbrief an Bundeskanzler Merz gewandt. Sie fordern schnelle Sozialreformen in Deutschland. Die hohen Energiekosten, der internationale Wettbewerb und ein in sich wandelndes wirtschaftliches Umfeld würden viele Betriebe spürbar belasten, steht in dem Schreiben.
2: Die Unterzeichner des Briefs fordern unter anderem, dass der Anteil der Sozialbeiträge an den Arbeitskosten gesenkt wird. Die Arbeitskosten in Deutschland müssten wieder auf ein Niveau gebracht werden, das international wettbewerbsfähig ist. Insgesamt 17 Unterschriften hat der Brief. Besonders stark vertreten ist hier die Autobranche mit Unternehmen wie Audi, BMW oder Porsche. Fiona Reinhardt, Nachrichtenredaktion.
1: Die Ausgaben für Sozialhilfe sind im vergangenen Jahr um rund 6% gestiegen. Insgesamt zahlten die Sozialhilfeträger 21,5 Milliarden Euro aus. Das teilte das Statistische Bundesamt mit.
3: Gestiegen sind vor allem die Kosten für die Pflege. Rund 6 Milliarden Euro wurden für die sogenannte Hilfe zur Pflege locker gemacht. Der größte Anteil an den Gesamtausgaben, der geht allerdings an eine andere Gruppe. An Menschen, die Hilfe bei der Erwerbsminderung bekommen und vor allem an diejenigen, die mit der gesetzlichen Rente nicht über die Runden kommen. Und die Bundesregierung, die will mit ihrem Reformpaket die Sozialausgaben begrenzen, auch auf Druck der Wirtschaft. Claudia Wächter, Nachrichtenredaktion.
1: Zum Fußball. Neuverpflichtung Jenan Pečinović hat den VfB Stuttgart in die zweite Runde des DFB-Pokals geschossen. Er erzielte bei seinem Pflichtspieldebüt für den VfB 3 Tore zum 4:0-Erfolg beim Drittligisten Hansa Rostock. Tumultartige Szenen haben das Weiterkommen des 1. FC Kaiserslautern beim SV Waldhof Mannheim überschattet. Polizei und berittene Polizisten mussten eingreifen, zeitweise drohte ein Spielabbruch. Kaiserslautern gewann schließlich 1:0 nach Verlängerung. Die weiteren Ergebnisse: SC St. Tönis, Eintracht Frankfurt 0:11 und Preußen Münster, Karlsruher SC 1:2.
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4: Hallo auf die Straßen. B29 Stuttgart Richtung Aalen zwischen Weinstein, Beutelsbach und Remshalden, Kronbach. Hier ein Unfall, linke Spur gesperrt. 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